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1: Die Nachrichten mit Christina Maria Greve. Guten Morgen. Bei der Fußball-Weltmeisterschaft sind die letzten Halbfinalteilnehmer klar. Gerade hat Argentinien die Runde der letzten vier erreicht. Nach Verlängerung stand es gegen die Schweiz 3:1. Und auch England hat sich qualifiziert mit einem 2:1 gegen Norwegen. Beide Tore für England schoss Jude Bellingham. Der war nach dem Spiel stolz.
2: Wir haben Charakter gezeigt und Durchhaltevermögen, als es mal nicht so lief. Wir haben einen Weg gefunden zu gewinnen, egal ob in 90 oder 120 Minuten. Wir werden immer alles geben. Wer reingekommen ist, war bereit und hat es gerockt. Ich bin stolz auf das Team und auf das Halbfinale.
1: Außerdem hat die deutsche U19-Nationalmannschaft der Männer gestern Abend ihr EM-Finale gespielt. Zum Titel reichte es nicht. Das Team verlor im Finale gegen Spanien mit 0:2. Zwischen den USA und dem Iran gibt es wieder eine Angriffswelle. Das US-Militär hat erneut Stellungen im Iran angegriffen. Der Iran reagierte mit Gegenangriffen auf US-Stützpunkte in den Golfstaaten. Die USA hatten die Angriffe nach eigenen Angaben gestartet, nachdem Iran erneut ein Containerschiff auf der Straße von Hormuz beschossen hatte. Martin Ganselmeier, WDR New York.
3: Nach Angaben des US-Regionalkommandos CENTCOM hatten iranische Revolutionswächter ein unter zypriotischer Flagge fahrendes Containerschiff beschossen. Iran habe eine weitere Gelegenheit verpasst, sich an das Mitte Juni vereinbarte Rahmenabkommen zu halten, kritisierte das US-Militär. Zuvor hatten Irans Revolutionswächter erklärt, das Schiff habe die maritime Sicherheit in der Meerenge gefährdet. Mehrere Schiffe hätten versucht, eine nicht genehmigte Route zu fahren. Deshalb bleibe die Straße von Hormuz bis auf Weiteres geschlossen.
1: Und jetzt weitere Meldungen im Überblick. Die frisch sanierte und wieder eröffnete Bahnstrecke zwischen Köln und Hagen ist weiterhin gestört. Zwischen Opladen und Leichlingen ist nach den Arbeiten eine beschädigte Brücke entdeckt worden. An dieser Stelle ist bis auf Weiteres nur ein Gleis frei. Die durch mutmaßliche Sabotage beeinträchtigte Strecke zwischen Köln und Düsseldorf dagegen ist seit dem späten Nachmittag wieder frei. Auf einem Salzer-Festival in der kanadischen Stadt Toronto hat es Schüsse gegeben. Laut der Polizei sind 2 Menschen getötet worden. Mindestens 6 weitere wurden verletzt. Der oder die Täter seien auf der Flucht. Beim Festival Salzer und St. Clair in Toronto feiern jedes Jahr hunderttausende Menschen auf den Straßen zu lateinamerikanischer Musik. Beim Tennisturnier in Wimbledon kann Alexander Zverev heute der erste deutsche Sieger seit 1995 werden. Er tritt heute Abend im Finale gegen den Weltranglisten-Ersten Jannik Sinner an. Bei den Frauen hatte sich gestern Linda Noskova aus Tschechien den Titel in London geholt. Für die 21-Jährige ist es der erste Grand-Slam-Titel.
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1: In Alsdorf bei Aachen ist die Polizei in der Nacht gegen die sogenannte Autoposer-Szene vorgegangen. Weil sich dort in letzter Zeit häufiger Besitzer von getunten Autos treffen, wurden groß angelegte Kontrollen durchgeführt. Richard Derichs für WDR aktuell.
4: Eine komplette Hundertschaft riegelte das Gelände am Anna-Park ab. Autos wurden festgehalten, die Papiere und die Insassen kontrolliert. Anwohner hatten sich seit Wochen über nächtliche PS-Partys beschwert. Diesmal war es deutlich ruhiger. Die Szene habe sich wohl über Chatgruppen gewarnt, sagt Aachens Polizeipräsident Andreas Bollenbach. Mit dem Schwerpunkteinsatz waren er und Alsdorfs Bürgermeister Tim Krämer dennoch zufrieden. Die Ruhestörer wüssten jetzt, dass sie beobachtet werden. Die Polizei kündigte weitere Kontrollen für die Zukunft an.
1: Das war WDR aktuell. Das Wetter in Nordrhein-Westfalen. Der Tag bringt viel Sonnenschein, zeitweise einige Wolken. Es bleibt aber trocken. In Attendorn bis 29 Grad, in Nettersheim bis 30 und in Viersen maximal 32 Grad. Morgen ähnlich, viel Sonne, wenige Wolken, überall trocken, Höchsttemperaturen 25 bis 33 Grad. Die Zeit 6.04 Uhr.
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1: Die Nachrichten mit Christina Maria Greve. Guten Morgen. Bei der Fußball-Weltmeisterschaft ist jetzt klar, wer im zweiten Halbfinale spielt. England und Argentinien treffen aufeinander. England hat sich das Halbfinalticket gegen Norwegen erspielt mit einem 2:1. Danach siegte Argentinien gegen die Schweiz mit 3:1 nach Verlängerung. Zum Spiel Jan Wochner, WDR Sport.
2: Der vielleicht kurioseste Platzverweis der WM-Geschichte entschied dieses Viertelfinale. Die Schweiz hatte Argentiniens frühe Führung gerade ausgeglichen. Da ging der Schweizer Stürmer Breel Embolo zu Boden. Der Schiedsrichter zeigte einem Argentinier gelb, wurde dann aber vom Videoschiedsrichter zum Bildschirm gebeten. Dort war klar zu erkennen, dass es eine Schwalbe von Embolo gewesen war. Statt gelb für Argentinien gab es gelb-rot für den bereits vorbelasteten Embolo. Die Schweiz rettete sich in Unterzahl in die Verlängerung. Dort traf dann Julian Alvarez für Argentinien mit einem tollen Fernschuss zum 2:1, ehe Lautaro Martinez den 3:1 Endstand für den Weltmeister besorgte.
1: Beim Autokonzern Volkswagen könnten mögliche Werksschließungen vom Tisch sein. Zuletzt hat es Berichte darüber gegeben, dass mehrere Standorte dicht gemacht werden könnten. VW-Chef Blume hat sich jetzt aber kritisch dazu geäußert. Jan Busche für WDR aktuell.
3: Es gäbe intelligentere Lösungen, als Werke zu schließen. So hat es VW-Chef Blume jetzt der Bild am Sonntag gesagt. Er deutete an, dass weitere Einsparungen an Standorten der bessere Weg sein könnten. Zuletzt war darüber spekuliert worden, dass der VW-Vorstand 4 Werke schließen könnte, nämlich in Hannover, Zwickau, Emden und Neckarsulm. Nach Medienberichten gab es aber Mitte der Woche Gegenwind im Aufsichtsrat, so vom Land Niedersachsen und von Arbeitnehmervertretern. Der Sparplan bei VW sieht unter anderem vor, zehntausende Stellen zu streichen und die Modellflotte deutlich zu verkleinern.
1: Weitere Meldungen im Überblick. Die frisch sanierte und wiedereröffnete Bahnstrecke zwischen Köln und Hagen ist weiterhin gestört. Zwischen Opladen und Leichling ist nach den Arbeiten eine beschädigte Brücke entdeckt worden. An dieser Stelle ist bis auf Weiteres nur ein Gleis frei. Die durch mutmaßliche Sabotage beeinträchtigte Strecke zwischen Köln und Düsseldorf dagegen ist seit dem späten Nachmittag wieder frei. Zwischen den USA und Iran hat es die dritte Angriffswelle innerhalb einer Woche gegeben. Die USA hat in der Nacht Ziele im Iran angegriffen. Sie rechtfertigten die Angriffe mit dem Beschuss eines Containerschiffs in der Straße von Hormuz, für den der Iran verantwortlich sein soll. Der wiederum reagierte mit Angriffen auf US-Stützpunkte in den Golfstaaten und Jordanien. Die 9. Etappe der Tour de France heute wird kürzer sein als geplant, wegen der extremen Hitze in Frankreich. Die Tourveranstalter haben deshalb entschieden, dass die Fahrer nur 155 statt 185 Kilometer auf dem Fahrrad sitzen sollen. Dass eine Etappe gekürzt wird, passiert das erste Mal in der Geschichte der Tour de France.
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1: Im Freilichtmuseum Lindlar im Oberbergischen Kreis steht heute historische Technik im Mittelpunkt. Beim Techniktag werden unter anderem alte Maschinen, Traktoren und Feuerwehrtechnik vorgeführt. Michelle Kunze für WDR aktuell.
4: Das Museum zeigt unter anderem die historische Steinbruchbahn, einen alten Steinbrecher und eine restaurierte Dampfmaschine. Ein besonderes Highlight ist die Dampfspritze von 1901. Sie schafft rund 800 Liter Wasser pro Minute. Das war damals eine kleine Sensation. Außerdem stellen Traktorfans aus dem Bergischen Land ihre historischen Landmaschinen vor und zeigen, wie früher damit gearbeitet wurde. Den ganzen Tag über gibt es Mitmachangebote für Kinder und regionales Essen.
1: Das war WDR aktuell. Das Wetter in Nordrhein-Westfalen. Der Tag bringt viel Sonnenschein, zeitweise gibt es Wolken, es bleibt aber überall trocken. Es ist weiter hochsommerlich warm in Rheine bis 29, in Xanten bis 30 Grad und in Bonn maximal bis 32 Grad. Morgen wird es ähnlich, viel Sonne, wenige Wolken, überall trocken, Höchsttemperaturen dann 25 bis 33 Grad. Die Zeit 7.04 Uhr.
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1: Es ist 8 Uhr, ich bin Sandra Wahle. Bei der Fußball-WM ist jetzt erstmal Pause, bevor am Dienstag die Halbfinalspiele losgehen. Seit der Nacht steht dafür auch die zweite Paarung fest. Dazu gehört Argentinien, das 3:1 gegen die Schweiz gewonnen hat. Und das sagen die Schweizer Fans dazu.
2: Ich bin sehr enttäuscht. Ich gehe jetzt nach Hause weinen. Ne?
3: Wir sind super stolz. Die haben super gespielt.
4: Ja, einfach im Moment traurig, aber definitiv sehr, sehr stolz auf das Team.
1: Wie das Spiel gelaufen ist, dazu mehr von Henrik Lückhoff.
5: Spielerisch taten sich die Argentinier lange schwer. Erst ab der 72. Minute, als der Schweizer Breel Embolo wegen einer Schwalbe mit Gelb-Rot vom Platz flog, dominierte Argentinien. Trotzdem ging es in die Verlängerung. Da sorgten Alvarez mit einem Traumtor und Lautaro Martinez nach einem Konter für den 3:1 Sieg. Im Halbfinale wartet England, das mit 2:1 nach Verlängerung gegen Norwegen gewann. Nach Rückstand drehte Jude Bellingham mit 2 Toren das Spiel.
1: England und Argentinien spielen dann am Mittwoch gegeneinander. Das US-Militär hat wieder Stellungen im Iran angegriffen. Präsident Trump hatte das befohlen, nachdem der Iran ein Containerschiff in der Straße von Hormuz beschossen hatte. Die Meerenge ist wichtig für den weltweiten Handel mit Öl. Im Moment ist sie wegen der Angriffe wohl wieder geschlossen. Zum ersten Mal seit 35 Jahren steht heute wieder ein deutscher Tennisprofi im Wimbledon-Finale der Männer. Die Nummer 2 der Welt, Alexander Zverev, trifft auf die Nummer 1, Jannik Sinner. Im Jahr 2018 hat Angelique Kerber den Grand Slam gewonnen. Sie glaubt, dass Zverev heute Chancen hat.
6: Weil er sich hier die letzten 2 Wochen wirklich sehr fokussiert, sehr solide gezeigt hat. Er ist bei sich, er spielt gutes Tennis, seine Vorhand, sein Aufschlag, alles sitzt.
1: Das Wimbledon-Finale geht heute um 17 Uhr los. Wer gerne mal mit Freunden was spielt, könnte heute neue Ideen bekommen. In Berlin entscheidet sich nämlich, welches Spiel das Spiel des Jahres wird. Es gibt 3 Nominierte und der Gewinner darf sich die Auszeichnung danach auf die Verpackung schreiben. Auch über das Kinderspiel und das Kennerspiel des Jahres wird entschieden, also für Leute, die schon mehr Spielerfahrung haben.
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7: Heute scheint weitgehend die Sonne bei nur wenigen Wolken. Bis zum späten Nachmittag steigen die Temperaturen auch auf 28 bis 34 Grad in NRW, in Berlin um die 30 Grad und 19 bis 29 in Bremen, wobei die 19 eher so Richtung Küste erreicht werden. Morgen fängt es zwar ein bisschen bewölkt an, danach startet dann aber auch der nächste Sommertag und es wird ähnlich wie heute.
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7: Moin Freunde, der Sommer ist zurück. Ich bin zurück hier im Studio und die richtige Musik für das Wetter habe ich auch dabei.

0: Daft Punk One More Time hier in Cosmo. 8.11 Uhr haben wir es an diesem Sonntag und bis zu 34 Grad sind heute teilweise in NRW drin. Was hilft eigentlich da bei der Hitze? Also mich betrifft es leider erst nach meiner Sendung, denn im Studio hier ballert die Klimaanlage so dermaßen, dass ich hier tatsächlich gerade im Fließpulli sitze. Trotzdem die Frage, was hilft gegen Hitze?
1: Zum Beispiel, guck mal den Arm jetzt mit Pullover und schwarze Pullover bei dieser Hitze, verstehe ich komplett null.
2: Sich sehr leicht anziehen, keine T-Shirts, so Tops und so Shorts, das war's auch.
3: Wasser ist immer das Beste. So gut wie kein Alkohol trinken.
4: Wenn es so warm ist, liebe ich das, Melone zu essen. Oder so ein kaltes Wasser mit so Minze und Limette drin.
5: Ich versuche es einfach zu überleben. Einfach überleben.
0: Okay, wenn wir jetzt schon bei kulinarischen Tipps sind, da habe ich auch noch einen, und zwar aus Mexiko. Rusa. Das ist einfach Wasser mit Limettensaft und Salz und das ist ungefähr das erfrischendste Getränk, was ich jemals getrunken habe. Probiert's mal und dankt mir später.

0: Summertime Sadness von Lana Del Rey hier in Cosmo. Und früher war es der Magnet für einen Kühlschrank. Heute ist es Skincare. Anscheinend ist Skincare wirklich so das neue Mitbringsel aus dem Urlaub. Jessica aus Mannheim fühlt es auf jeden Fall sehr.
1: Zum Beispiel von den Apotheken dort viel besser im Ausland als hier. Oder Seifen aus Griechenland oder so, zum Beispiel so Kernseifen. Nein, ja, das ist wirklich ein Gamechanger.
0: Ja, ich habe auch schon mal Seifen mitgebracht aus Frankreich. Aber Charlotte Groß-Honacker aus dem Cosmo-Team, wieso bringen plötzlich jetzt so viele Leute Skincare aus dem Urlaub mit, statt so klassischere Souvenirs?
2: Ich habe mich im Cosmoland umgehört und bei vielen spielt natürlich Social Media eine große Rolle, was sie aus dem Urlaub mitbringen können. Ich habe ganze Listen online gesehen, welche besonderen Cremes es wo gibt. Auch Selina hat ihre Recherche vor dem Urlaub online gemacht.
3: Also ich war jetzt erst vor kurzem in Thailand und da habe ich ganz viele Beauty-Produkte mitgebracht. Aber ich dachte irgendwie, ich kaufe mir alles selber da und möchte das alles mitbringen und für meine Freundin dann natürlich auch. Weil die selber noch nicht in Thailand waren und dann hat es irgendwie gut gepasst, so Beauty-Trends von dort halt mitzubringen.
2: Aber natürlich gibt es auch noch die Leute, die oldschool bleiben, so wie Iris.
4: Ich sammle immer nur Magnete. Das ist mit Skincare höre ich zum ersten Mal tatsächlich. Mir ist irgendwie nicht so
5: auch mal Magnete und Schlüssel.
4: Ja, sowas eigentlich.
0: Okay, aber gibt es denn auch bestimmte Länder? Und wenn ja, welche stehen da so auf der Liste quasi so als Beauty-Destination für Skincare?
2: Leute kaufen ihre Beauty-Produkte gerade viel in Frankreich. Online trendet seit einer Weile der Hashtag French Pharmacy, also Hashtag französische Apotheken. Da sollen die Produkte erstens günstig, naja, und zweitens sehr gut sein. Diese Apotheken spielen auch bei Safia aus Köln im Urlaub eine große Rolle.
6: Also ich bin immer in Frankreich und ich schaue dann immer bei TikTok oder so, was die Leute so empfehlen für Produkte und dann hole ich da immer günstiger so diese ganzen Markensachen.
2: Besonders beliebt bei ihr sind natürlich die Produkte, die es bei uns nicht gibt. Die BBC berichtet auch davon, dass solche Produkte mit Inhalten, die es bei woanders nicht zugelassen sind, besonders gehypt werden. Zum Beispiel die Sonnencremes eben aus diesen französischen Apotheken. Bei vielen Menschen ist eben angekommen, dass wir uns vor der Sonne schützen sollten. Generell sehen wir online einen Hype um Skincare-Produkte.
0: Ja, diesen Hype, den kenne ich auch. Das ist ja vor allem auch so asiatische Produkte viel. Meine Frau hat unfassbar viel mal in Japan mitgebracht. Südkorea ist ja auch so bekannt als eigentlich das Beautyland überhaupt, oder?
2: Ja, und dann gibt es viele, viele Videos, in denen Leute extra ins Land für diese gehypten Kosmetikangebote fahren. Sogar der Präsident von Korea hat K-Beauty, so nennt man das, als eine der 5 großen Säulen der Softpower des Landes bezeichnet. Er will damit Südkorea bis zum Ende des Jahrzehnts zu einer der führenden Kulturmächte der Welt machen.
0: Okay, das ist echt nochmal ein anderes Level. Aber generell der Trend, den finde ich gar nicht schlecht. Die ganzen Mitbringsel irgendwie so, die am Ende nur rumstehen, die nerven mich ehrlich gesagt sehr. Und so eine Creme, die ist halt irgendwann auch einfach leer und bis dahin hast du noch eine schöne Erinnerung an Urlaub.
7: Neu in Cosmo. Aus Kolumbien. Godzilla von W Sound, J Balvin und Ovi on the Drums.

Tyler, the Creator mit Sugar on My Tongue. 8.30 Uhr haben wir es an diesem Morgen von einem wunderschönen Sommertag, Sonntagmorgen. Und weiter geht's mit einem Song, der passt vielleicht eigentlich eher an den Abend, aber zumindest generell passt auf jeden Fall zu dem Tag. Hier ist Sunset Lover von Petit Biscuit in Cosmo. Moin!

0: So easy, Olivia Dean hier in Cosmo. Und ich persönlich habe auf jeden Fall ein riesiges Glück, denn ich darf hier gerade sitzen und meinen Traumjob ausleben. Und dann habe ich hier sogar noch einen kalten Kaffee stehen, was auch sehr, sehr gut ist bei dem Tag und bei dem Wetter. Also mein Glückskonto ist voll gerade, aber was heißt Glück eigentlich? Das ist ja schon was sehr Individuelles. Cosmo-Reporterin Rania Ahmed wollte es mal wissen.
1: Ich habe häufiger Glück, also vor allem so Deutsche Bahn, wir kennen es alle, irgendwie Verspätung und Anschlusszüge. Und ich habe aber irgendwie das Glück auch selbst, wenn ich mal spät dran bin, dass oft irgendwie die Bahn dann auch 5 Minuten zu spät dran ist und ich dann oft noch so irgendwie im letzten Sprung den Zug schaffe, obwohl das eigentlich nicht im möglichen Bereich war.
2: Für mich bedeutet Glück, dass ich in einer guten Familie aufgewachsen bin, dass ich mich sehr gut mit meiner Schwester verstehe, dass ich auch ein gutes Wohnumfeld hatte und immer alles hatte, was ich brauchte.
3: Dass ich in meiner mündlichen Prüfung einmal eine echt gute Note abgesahnt habe, wo ich selber nicht mit gerechnet habe, wo auch, glaube ich, die Prüfungskommission nicht mit gerechnet hat, weil meine Reaktion hat dann Gelächter ausgelöst, weil ich mich in den Stuhl geworfen habe und einfach nur gesagt habe, Digga, was? Gegenüber 2 Profs.
4: Glück für mich bedeutet, frei zu sein, keine Sorgen zu haben oder keine hauptsächlichen Sorgen zu haben, reine Zufälle, Freunde wiederzusehen, einen Zug nicht zu verpassen, die simplen Sachen.
5: Dass ich viel mit meinen Freundinnen mache, mit meiner Familie, dass ich gesund bin. Glück bedeutet für mich auch Selbstvertrauen, dass ich weiß, egal was passiert, ich habe mich.
6: Glück ist für mich eine gute Essen, dann bin ich sehr glücklich.
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0: Teddy Swims Lose Control hier in Cosmo. Sie kann singen, sie kann tanzen, sie kann malen und modeln und dazu ist sie auch noch extrem bescheiden.
1: Seeing all these labels, singing, dancing, painting, modeling.
2: Wenn ich all diese Wörter lese, singen, tanzen, malen, modeln, das hört sich erstmal viel an, aber in Wirklichkeit sind sie ein und dasselbe. Es gibt keine Trennung zwischen ihnen. Ich versuche nichts darzustellen. Ich bin das einfach.
1: It's just what I'm called. I didn't try to encapsulate anything. I am this person.
0: Das sagt die britische Sängerin Aloia und was sie jetzt auch ist, ist eine Album-Releaserin, also eine Album-Veröffentlicherin. Also auf jeden Fall hat sie jetzt ein Album released und zwar ihr allererstes und das, obwohl ihre Karriere schon 6 Jahre andauert. Sie hatte eigentlich schon Auftritte beim Glastonbury Festival, eine Colors Show, sie war schon Support von Little Sims und das alles ohne eigenes Album. Jetzt ist ihr Debütalbum da, Zero heißt es und das ist gleich erstmal unser Album der Woche geworden und ich frage mich, wo geht die Karriere dieser Frau noch hin, wenn es ohne Album schon so weit ging? Auf Cosmo Radio gibt es auf jeden Fall mehr Infos zum Album und jetzt erstmal ein Song vom Album, City of Symbols heißt der und der hört sich so an.

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1: Es ist 9 Uhr, ich bin Sandra Wade. In NRW sind letzten Monat besonders viele Menschen beim Baden in Seen und Flüssen ums Leben gekommen. Laut DLRG gab es 22 Todesopfer. Das sind 10 mehr als letztes Jahr zur gleichen Zeit. Was die Gründe sind, sagt Bastian Rode.
2: Zum einen natürlich die Hitze. Wenn es so heiß ist wie im Juni, fahren mehr Menschen ins Wasser und es gibt mehr Todesfälle. Hinzu kommt, dass laut der DLRG weiter zu viele Leute die Risiken unterschätzen, besonders unter Alkohol. Etwa, dass der Kreislauf zusammenbrechen kann, wenn man von heißer Luft ins kühle Wasser geht. Und es ist auch so, dass Flüsse wie der Rhein bei Hitze noch gefährlicher werden. Sie führen wenig Wasser, die Strömung und die Sogwirkung vorbeifahrender Schiffe werden größer.
1: In vielen Städten am Rhein gilt ein Badeverbot. Trotzdem gehen da immer wieder Menschen ins Wasser. Todesfälle gab es zuletzt aber auch am Neffelsee in Zülpich und im Rhein-Herne-Kanal. Bei dem trockenen und heißen Wetter steigt bei uns auch wieder die Gefahr für Waldbrände. Der Präsident vom Deutschen Feuerwehrverband hat der deutschen Presseagentur gesagt, dass dafür mehr Technik gebraucht werde, zum Beispiel Spezialfahrzeuge. Gegen Mitte der Woche könnte in Deutschland die höchste Gefahrenstufe für Waldbrände gelten. Auf der Bahnstrecke von Hagen über Wuppertal nach Köln gibt es weiter Probleme. Eigentlich ist sie frisch saniert, gestern sind aber Schäden an einer Brücke festgestellt worden. Bei Opladen kann deshalb weiter nur ein Gleis befahren werden. In Alsdorf bei Aachen gab es in der Nacht einen größeren Einsatz gegen Autotuner und Poser. Eine Hundertschaft hatte das Gelände am Annapark abgeriegelt und die Fahrer kontrolliert. Anwohner beschweren sich seit Wochen über Ruhestörungen. Außerdem sollen die Fahrer immer wieder mit zu hoher Geschwindigkeit unterwegs sein. Bei der Fußball-WM ist für Norwegen Schluss, auch wenn sich das in der Hauptstadt Oslo letzte Nacht anders angehört hat. Das Team um Starspieler Erling Haaland ist im Viertelfinale gegen England ausgeschieden nach einem 1:2. England trifft im Halbfinale auf Argentinien. Im Spiel gegen die Schweiz stand es am Ende 3:1.
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3: Und das sieht heute ähnlich aus wie gestern. Es gibt wieder viel Sonne, wenig Wolken. Bis zum späten Nachmittag steigen die Temperaturen sogar auf 28 bis 34 Grad in NRW. In Berlin so um die 30 und in Bremen sind es eher 19 bis 29, wobei die 19 eher Richtung Küste so bleiben. Morgen fängt es zwar ein bisschen bewölkt an, danach startet der Tag dann aber ähnlich wie heute. Es gibt wieder einen Sommertag mit viel Sonne.
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3: Ich finde das ja schon ein bisschen schade, ne? Also im Viertelfinale waren 4 Favoriten, die auch vor der WM, hätte jeder gesagt, kommen, die können locker ins Halbfinale kommen. Und 4 Mannschaften, denen man das ja zum Teil vielleicht auch zugetraut hätte, aber die irgendwie spannender gewesen wären. Und leider haben sich alle 4 Favoriten jetzt durchgesetzt. Also ich hätte gern irgendwie wenigstens einen aus der Gruppe Marokko, Belgien, Norwegen oder der Schweiz halt im Halbfinale gesehen. So weiß ich jetzt ehrlich gesagt gar nicht, für wen ich bin.

0: Sekou, Dangerous Lover in Cosmo. Und kurz nach 9 am Sonntag in Cosmo, das heißt, es ist Zeit für
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0: Und diesmal frage ich, wer Bock hat auf eine der bekanntesten Drag Queens der Welt, und zwar live in Berlin. She's my eye.

Vita, hier zum Beispiel mit auf einem Song von Sef Dalisa. Und Pablo Vita ist derzeit wirklich die Drag Queen mit den weltweit meisten Followern bei Instagram. Über 12 Millionen sind das. Die brasilianische Pop-Ikone kommt nach Berlin ins Huxleys und verwandelt den quasi für einen Abend ins Club Vita. Sie tritt mit einer exklusiven DJ-Performance auf, bringt so eine Mischung aus Pop, Dance, aber natürlich auch brasilianische Einflüsse mit rein. Vita hat schon mit Größen zusammengearbeitet wie Charlie XCX, Major Lazer oder eben, wie eben gehört, Sef Dalisa. Also Pablo Vita ist auf jeden Fall super, super spannend und faszinierend. Ihr könnt

4 mal die 8. Ich sag's nochmal, 0800 567 4 mal die 8. Und Cosmo setzt euch auf die Gästeliste. Jetzt hören wir erstmal Pablo Vita nochmal so ein bisschen als Inspiration. Hier ist sie zusammen mit Sefta Lisa. Hier ist Alibi im Radio Edit.

0: Jay-Z und Alicia Keys sind das. Empire State of Mind hier in Cosmo. Und eine der größten Drag Queens der Welt kommt nach Berlin. Auf dem Song ist sie zusammen zu hören mit Seth Dalisa. Um Pablo Vita geht's natürlich aus Brasilien. Und Pablo Vita ist am 24. Juli im Huxleys und wir haben Gästelistenplätze.
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0: Und genau diese Gästelisteplätze will Maria aus Berlin haben. Guten Morgen.
2: Guten Morgen.
0: Für dich wäre das das erste Mal, dass du eine Drag Queen Show live siehst, hast du erzählt?
2: Das ist tatsächlich so, ja.

0: ich war schon beim Sport, bei der Gymnastik und ich gehe nachher noch Tischtennis spielen. Und ich brauche jetzt auf jeden Fall was zu essen und eine Dusche.
1: Du hast auf jeden Fall einen sehr, sehr sportlichen Sonntag vor, gerade bei dem Wetter.
0: Auf jeden Fall, ja.
1: Ja, sehr cool. Freut mich sehr, dass du angerufen hast.
0: Ja, vielen Dank. Ich freue mich auch.
1: Ja, schön. Dann kommt jetzt Omalay mit So-So hier in
0: Cosmo.
1: Genau,
0: und darf ich mir noch was wünschen?
1: Ja, klar.
0: Ich wünsche mir, dass ihr ab April weitermacht.
1: Das
0: mit
1: ist
0: Cosmo. Ich liebe Cosmo.
1: Das lasse ich mal so stehen. Vielen, vielen
0: Bitte
1: Dank.
0: Lass es einfach so stehen. Viele Grüße an deine Kolleginnen.
1: Die richte ich gerne aus und dir einen wunderschönen sportlichen Sonntag.
0: Dankeschön. Tschüss.
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0: 9:30 haben wir es, ihr hört Cosmo. Und vier Männer haben am Samstag, vor einer Woche am Samstag, in einem großen Kino in Bremen ungewollt Alarm ausgelöst. Und zwar, weil sie gebetet haben. Cosmo-Reporterin Ditsch Lehesier kennt die Geschichte dazu.
1: Ja, die vier Männer haben im Kino in einer Ecke das Abendgebet verrichtet und einer von denen hatte eine Tasche neben sich liegen, aus der ein Kabel rausgeguckt hat. Das Ganze hat eine Gruppe von Frauen anscheinend so verunsichert und ihnen Angst gemacht, dass sie der Kinoleitung Bescheid gegeben haben. Ja, und daraufhin wurde dann erstmal ein Feueralarm gestartet und die Polizei wurde alarmiert. Das Kino wurde dann einfach erstmal geräumt.
0: Und dann, als im Nachhinein Mohammed davon mitbekommen hat, was da alles los war, hat er sich selber bei der Polizei gemeldet, weil er glaubte, einer von den vier eben zu sein. Was ist dann passiert?
1: Mohammed sagt, dass sie bis zum nächsten Tag nicht mal wussten, was eigentlich passiert ist. Und erst als sie die Nachrichten gecheckt haben, haben die gemerkt, okay, es geht um uns. Er meinte dann auch so, ey, ich bin von der Arbeit gekommen, hatte meinen Laptop dabei, wollte das Gebet halt einhalten und hat mir eine ruhige Ecke gesucht. Und dann ist das passiert. Er hat es gar nicht selber gecheckt.
0: Okay, also er war eigentlich völlig ahnungslos, aber für die muslimische Community ist das ja schon irgendwie eine ziemlich miese Geschichte. Das fühlt sich wahrscheinlich scheiße an, oder?
1: Ja, es ist für die muslimische Community einfach ein mieser Struggle, wenn du so schnell unter diesen Terrorverdacht gerätst. Das sagt zumindest auch Dani aus Bremen.
2: Ich hatte auch schon Situationen, wo ich in der Öffentlichkeit beten musste, weil ich einfach die Zeiten einhalten wollte. Vor allem, wenn ich faste, ist mir das sehr wichtig. Man muss sich so überwinden, weil man halt genau vor sowas Angst haben muss. Und das ist halt eigentlich insane in einem Land wie Deutschland, wo man eigentlich sagt, dass man religiöse Freiheiten eigentlich hat. Befürchten muss, dass man anderen Leuten Angst macht vielleicht dadurch. Das ist halt verrückt.
1: Ja, es tut mir echt auch ein bisschen leid. Er sagt aber auch, ey, wir müssen mehr Verständnis füreinander aufbringen.
2: Natürlich kann ich keine Art von Terror kleinreden. Was ich aber auch schade finde, ist einfach, dass dann das jetzt auf alles projected werden muss, was damit zu tun hat. Es ist immer schön, in Austausch zu kommen, sich gegenseitig zu verstehen, weil auch betende und praktizierende Muslime, die auch ihr Handy laden mit irgendeinem Kabel, sind auch einfach nur Menschen.
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0: Das ist Gell, Gell, Gell von Distinct hier in Cosmo. Und über 21.000 Bald Caps auf einmal, das gab's am Wochenende im Hyde Park in London, am Freitagabend, um genau zu sein.
1: Earlier today, your fans were attempting the official Guinness World Records title for the largest gathering of people wearing bald caps.
2: Okay.
1: We've done the count.
2: What's the count?
1: And we can confirm that you achieved 22,141.
2: Wow!
1: Congratulations! Yeah! You are officially amazing!
0: Und der sich da gerade so freut, das ist auch der Grund, warum es überhaupt so viele Bald Caps auf einmal gab. Das ist nämlich Pitbull, der ja bekannt ist mit seiner Glatze. Und der hat da auf einem Festival gespielt. Melissa Kunkel aus dem Cosmo-Team, ganz ehrlich, wie kam es zu so einer crazy Aktion? Reicht da einfach ein Pitbull-Auftritt?
3: Ich sag dir, die Pitbull-Fans, ne, diese Leute, die sind einfach my kind of freak. Also es ist wieder ja ein Social-Media-Trend, der ein bisschen eskaliert ist. Aber ich finde das Ganze einfach mega sweet und lustig. Es hat sich irgendwie zu so einer Fan-Tradition entwickelt, dass man mit Fake-Platte zu seinen Konzerten geht. Und dazu dann noch so der Signature-Look mit Pilotenbrille, Hemd und Krawatte. Einfach Pitbull, wie er aussieht. Und da ist die Stimmung von vornherein total super.
4: The closer we've got to Hyde Park, there's a sea of bald hats already, a sea of black and white. Feels really exciting.
5: So excited. Can't wait to get in there. Can't wait to get dancing. And yeah, gonna have a great time.
6: If you're gonna come, you might as well go all the way. You know, you might as well, you know, join the team, get this world record this year.
7: I feel like if you're going to Pitbull, you have to dress up. Unwritten rule.
0: Finde ich super geil. Wenn du schon dahin gehst, dann kannst du auch gleich all the way gehen.
3: Yes.
0: Und wenn man quasi zu Pitbull geht, sieht man einfach aus wie Pitbull. Warum nicht eigentlich? Aber gleichzeitig denke ich mir so ein bisschen, gerade diese Kappen, diese Glatzendinger, das bei der Hitze aktuell ist auch hart.
3: Ich sag dir, bei Höchstwerten von bis zu 32 Grad war es am Freitag gelinde gesagt, ja, kuschelig, ne?
4: It's so hot, but it's gonna be so worth it. We're just gonna do it. We're gonna take one for the team and just go for it. Full steam ahead. Why not?
5: We look like we're having a laugh. It's all gonna be a good day. Not too sweaty yet, but yeah, should be a good time.
8: We're just going all in. Full day in the bald cap.
3: Ja, so war es auf jeden Fall. Über 21.000 Menschen mit Glatzenkappe am Freitag in London im Hyde Park. Das war für viele wahrscheinlich eher so Commitment als Fashion Statement. Gelohnt hat sich's aber so oder so. Geile Aktion.
0: Auf jeden Fall 21.000 Fans mit Glatze beim Konzert von Mr. Worldwide mit Glatze von Pitbull am Freitagabend.

Evan hier in Cosmo an diesem Sonntagmorgen. Und weiter geht's mit Mari Froesch. Como Oro haben wir jetzt für euch.

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1: 10 Uhr ist es. Ich bin Sandra Wahle. Und es geht zuerst um die Lage im Nahen Osten. Der Iran und die USA wollten ja eigentlich über Frieden verhandeln. Seit Tagen gibt es aber wieder Angriffe. Letzte Nacht hat das US-Militär rund 140 Ziele im Iran beschossen. Das hat jetzt Folgen für die Straße von Hormus, also die Meerenge, die wichtig für den internationalen Ölhandel ist. Mehr dazu von Martin Ganselmeier.
2: Erneut gab US-Präsident Trump den Angriffsbefehl als Reaktion auf iranische Attacken gegen ein Handelsschiff, das die Straße von Hormus ohne Abstimmung mit Iran passieren wollte. Nach Angaben des US-Regionalkommandos CENTCOM hatten iranische Revolutionswächter ein unter zypriotischer Flagge fahrendes Containerschiff beschossen. Zuvor hatten Irans Revolutionswächter erklärt, das Schiff habe die maritime Sicherheit in der Meerenge gefährdet.
1: Die Straße von Hormus ist für Containerschiffe wohl erstmal wieder gesperrt. Die DLRG warnt immer wieder, dass es in Flüssen und Seen gefährlich werden kann. Wie gefährlich, zeigen jetzt nochmal Zahlen. Allein in NRW gab es letzten Monat 22 tödliche Badeunfälle. Das sind 10 mehr als letztes Jahr im gleichen Monat. Gründe sind zum Beispiel, dass man Strömung oder den Temperaturunterschied falsch einschätzt. Die Regierung in Venezuela will damit anfangen, provisorische Unterkünfte zu bauen für alle, die durch die schweren Erdbeben ihr Zuhause verloren haben. Fast 18.000 Menschen ist das passiert. Viele von ihnen sind im Moment in Schulen untergebracht. Bald beginnt da aber wieder der Unterricht. Bei einem Konzert von Pitbull in London ist gestern ein Weltrekord aufgestellt worden. Über 21.000 Fans hatten sich künstliche Glatzen aufgesetzt. Der Trend, bei den Konzerten wie der Rapper auszusehen, hat sich über Jahre entwickelt. Nächste Woche spielt Pitbull auch in Düsseldorf. Und dann gucken wir noch auf einen Wettbewerb, der wegen der Hitze heute anders läuft. Bei der Tour de France ist deshalb zum ersten Mal eine Etappe verkürzt worden. Statt 185 Kilometern fahren die Radprofis heute 155 Kilometer. Am Startort in Frankreich werden bis zu 40 Grad erwartet.
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3: Heute wird es wieder richtig sonnig, viel Sonne, wenig Wolken. Bis zum späten Nachmittag können die Temperaturen immer weiter steigen auf 28 bis 34 Grad in NRW. In Berlin um die 30 Grad und 19 bis 29 Grad in Bremen, wobei die 19 Grad dann eher Richtung Küste sind. Morgen fängt es ein bisschen bewölkt an, wird dann aber wieder so richtig sommerlich mit wenig Wolken und viel Sonne. Also eigentlich wie heute.
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3: Moin Freunde, jetzt kommt ein Song, der macht mich ein bisschen traurig, aber einfach weil er so schön ist und vor allem, weil ich nicht dabei war. Rosalía war dieses Jahr ja schon in Deutschland am Start und ich war leider bei keinem der Konzerte, aber ich kann sie zumindest jetzt hören. Bis so ist das.

0: Stormzy und Odile, 24 Hours, neu hier in Cosmo. Und wenn es so ein richtig anstrengender Tag war, so eine 12-Stunden-Klopper-Geschichte, dann bin ich meistens abends irgendwie froh, zu Hause zu sein und denke, heute gehe ich auf jeden Fall früh ins Bett und ruhe mich mal richtig aus. Und stattdessen bin ich dann 4 Stunden auf TikTok und Insta und sonst wo und merke dann irgendwann, okay, jetzt hat das wieder nicht geklappt und wirklich erholt bin ich auch nicht. Und das muss doch irgendwie besser gehen, oder?
1: Ja, einfach chillen, was essen, Fernseher gucken oder wenn gutes Wetter ist, natürlich auch rausgehen.
2: WM gucken und etwas trinken, am besten Apfelschorle und chillen zusammen. Ja, mit Leuten, wo man keine Energie braucht.
3: Wir zu Hause im Garten, wir haben so einen kleinen Pool, da abkühlen und dann noch Feierabend ein leckeres Bierchen trinken.
4: Also ich gehe nach Hause und ich glaube, ich mache mir einen Eiskaffee und schlafe dann.
5: Auf jeden Fall erstmal kalt duschen. Weiß nicht, irgendwie ist auch entspannt aufräumen, erstmal Wohnung sauber zu machen, Zigarette zu rauchen. Das ist für mich runterkommen, ja.
6: Also nach einem stressigen Tag lege ich mich auf jeden Fall hin. Ich gucke dann ein bisschen irgendeine Serie auf mein Handy und dann schlafe ich auch direkt ein.
0: Also der Typ, der gesagt hat, aufräumen und erstmal Wohnung putzen, das ist für mich entspannen, den würde ich gerne mal kennenlernen.
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Reclusive heißt der Song von Emian hier in Cosmo. Habt ihr schon mal was von Wayang Kulit gehört? Das ist ein altes, traditionelles Schattenspiel aus Indonesien und bei dem stellen die Darsteller quasi ihre Geschichten mit Puppen dar. Dazu gibt's Live-Musik mit Flöten, Trommeln, Gesang, Xylophon kann da auch dabei sein. Klingt zum Beispiel so.

0: Und traditionell sind es eben Darsteller, also Männer. Aber seit 2 Jahren gibt es eine Gruppe, die besteht nur aus Frauen, die Wayang Women. Mitgründerin ist die Malaysierin Elia Sumanto.
1: When I had my training with my teacher, who is one of the last remaining master puppeteers in Kelantan.
2: Als ich bei meinem Lehrer, einem der letzten Meisterpuppenspieler in Kelantan, in die Lehre ging, musste ich auch mit seinen Musikern üben, die alle Männer waren. Und ich war die einzige Frau dort. Es war mir sehr unangenehm und ich wünschte mir, mit Musikerinnen zusammenzuspielen. Außerdem gerät diese Kunstform auch in Vergessenheit, weil sie nicht mehr so häufig gespielt wird. Deshalb fühle ich mich mitverantwortlich. Ich habe das Gefühl, diese traditionelle Kunst bewahren zu müssen, damit auch die nächsten Generationen noch Wayang Kulit-Aufführungen erleben können.
1: Still watch a Wayang Kulit performance being played.
0: Und deshalb hat sie sich dann mit 5 anderen Frauen aus Südostasien zusammengetan und eben die Wayang Women gegründet. In ihren Shows erzählen sie auch noch Geistergeschichten von Frauen, aber mit einem ganz neuen Blick.
1: We give it a feminist twist.
2: Wir geben dem Ganzen eine feministische Wendung, indem wir die Unterdrückung von Frauen mit der Umweltzerstörung verknüpfen und die angstbasierte Kultur verurteilen, die uns durch Aberglauben beigebracht wird.

0: wurde. Wir verstehen, dass die meisten Geister in Südostasien weiblich sind und damit die patriarchale Struktur unserer Völker widerspiegeln. In unseren Shows hinterfragen wir deshalb, wie die Kraft und auch die Schmerzen von Frauen dazu benutzt werden, um Frauen zu dämonisieren.
1: Wenn ihr sehen wollt, wie die Wayang Women Tradition und Feminismus zusammenbringen, dann habt ihr Glück, denn die sind gerade auf Europa-Tour. Nächste Woche gibt es zum Beispiel eine Show in Berlin am 19. Juli im Kulturzentrum 90 Mill.

Childish Gambino, Feels Like Summer hier in Cosmo. Und das Schöne an unserer Playlist hier bei Cosmo, andere Sender müssen ja immer komplett ihre ganze Playlist umbauen, wenn es mal ein bisschen wärmer wird, damit es irgendwie sommerlich klingt. Bei uns klingt es einfach das ganze Jahr so. Ich feiere das irgendwie total. Eben Feels Like Summer, Childish Gambino, besser geht's ja eigentlich an so einem Tag nicht. Jetzt kommt einfach Bad Bunny, Baile Inolvidable. Und auch da, der passt doch heute perfekt. Insofern, genießt das Wetter, genießt die Musik. Ich bin Jim, hier ist Cosmo.

Das war Ugel mit Jamaican Bam Bam hier in Cosmo. Und weiter geht's mit Feels.

Soverlow ist das natürlich. Habits von 2014, so hieß der Hit, mit dem die schwedische Popstar groß geworden ist. Und sie hatten einen neuen Song raus und der klingt so.

0: De Fleur. Und Kai Brandt aus dem Cosmo Musikteam, was macht den Song jetzt genau zum Global Pop Hit?
1: Ja, der hatte halt diese catchige Pop-Melodie, ne? Dann dieser Pianolauf. Es gibt einige Soundeffekte auf den Vocals und es ist ein Special Feature dabei. Hier ist nämlich auch Le Maestro Stromae aus Belgien am Start. Im Refrain, da hören wir ihn kaum, erst später, wenn er so die Grundtöne mitsummt, so als ganz tiefer zusätzlicher Bass, auch zu diesen Handclaps da. Aber die zweite Strophe, die gehört ganz ihm.

0: Also, dass Stromae hier mit am Start ist, hat mich ehrlich gesagt schon ziemlich überrascht, weil der eigentlich sich weitestgehend zurückgezogen hat, oder?
1: Ja, genau. 2023, da hat er aus gesundheitlichen Gründen seine Konzerte absagen müssen. Da hatte er eigentlich gerade sein großes Comeback gegeben. Seine mentale Gesundheit steht aber im Fokus. Und Stromae ist auch bekannt für seinen offenen Umgang mit psychischen Problemen, auch in seiner Musik. Ja, mit seinem eigenen Stil zwischen Chanson und elektronischer Musik. Und seit den Show-Absagen, da gab es einige wenige Gastauftritte auf Songs von anderen Artists, von Pom aus Frankreich zum Beispiel, Burner Boy aus Nigeria, Paul Kalkbrenner aus Deutschland oder ganz aktuell auch mit Pop-Ikone Madonna aus den USA.
0: Ja, Stromae kann sich's echt aussuchen anscheinend bei den krassen Namen, mit denen er da alles zusammengearbeitet hat. Jetzt ist Stromae eben bei der schwedischen Musikerin Tovelo dabei. Worum geht's eigentlich inhaltlich in dem Song jetzt, De Fleur?
1: Ja, es geht bei De Fleur Blumen, um die Blumen, ne? Auf Deutsch. Es ist das klassische Bild für Romantik. Es geht um die Anziehung von zwei Menschen und schon auch eindeutig um Sex. Grundsätzlich ist das regelmäßig Thema bei Tovelo, auch auf ihrem neuen Album, das Mitte September rauskommen soll. Estrus heißt das, also wie der Zustand, wenn Tiere gerade ready für die Paarung sind. Und Tovelo schreibt dazu, es ist ursprünglich widersprüchlich und emotionales Chaos. Ihr Körper und Geist würden unterschiedliche Sachen wollen und auf Tovelos neuem Album gäbe es keinen guten Rat, keine Lösung, aber eine Menge Gefühle.
0: Und diesen Song hier, das sind Stromae und Tovelo mit De Fleur hier in Cosmo, ab jetzt in der

0: Stromae und Tovolo sind das mit De Fleur hier in Cosmo. Und wir waren kürzlich live. Und zwar gab es eine Premiere. Zum ersten Mal live vor Publikum den Cosmo-Podcast Lost Sheroes.
1: Herzlich willkommen zur ersten Lost Sheroes Live-Folge.
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1: Vielen, vielen Dank für den schönen Empfang hier. Ja, Wahnsinn. Wir sind heute Morgen in Berlin gestartet und jetzt sind wir hier in Nürnberg.
0: In Nürnberg war Host Milena am Start beim ARD Sounds Festival mit Lost Sheroes. Ihr wisst schon, das ist der Cosmo-Podcast über Frauen, die in den Geschichtsbüchern fehlen. Und es war großartig. Milena hat von der unglaublichen Alice Guy Blaschet erzählt, einer Frau, die im 19. Jahrhundert Filmgeschichte geschrieben hat, in Paris. Und Milena nimmt uns da direkt mit hin.

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1: Ja, denn Host Milena kann tatsächlich auch gut singen.
0: Sous le ciel de Paris marche des amoureux.
1: Und wir sind in Paris, in einem der ersten großen Filmstudios der Welt. Und da startet Alice erst als Sekretärin, wird dann aber eben eine der ersten Regisseurinnen der Filmgeschichte überhaupt und dreht hunderte Filme, experimentiert mit Spezialeffekten, Doppelbelichtung, Farbe, früher Tonfilm. Also die war auf jeden Fall krass am Start.
2: Sie bestand auf ihre Anerkennung, scheiß auf Bescheidenheit. Sie hat Großes geleistet, das sollten die anderen auch bitteschön wissen. Zu ihren Lebzeiten hat das leider nicht mehr geklappt, aber mittlerweile wurden bis zu 1000 ihrer Filme wiedergefunden.
1: Und genau da wollte Milena weitermachen und Alice Gloy-Bachet zurück ins Spotlight holen, live auf der Bühne beim ARD Sounds Festival. Und jetzt für euch natürlich auch zum Nachhören jederzeit in der ARD Sounds App die Geschichte über eine der größten und der ersten großen Regisseurinnen der Welt.

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1: 11 Uhr ist es, ich bin Sarah Batkowski und wir gucken nochmal auf die Fußball-WM. Da ist jetzt gerade erstmal kurz Pause, am Dienstag gehen aber die Halbfinalspiele los und seit der Nacht steht dafür auch die zweite Paarung fest. Dazu gehört Argentinien. Das Team hat 3:1 gegen die Schweiz gewonnen und das sagen die Schweizer Fans dazu.
2: Ich bin sehr enttäuscht, ich gehe jetzt nach Hause weinen. Ne?
3: Wir sind super stolz, die haben super gespielt.
4: Ja, einfach im Moment traurig, aber definitiv sehr, sehr stolz auf das Team.
1: Wie das Spiel gelaufen ist, sagt Hendrik Lückhoff.
5: Spielerisch taten sich die Argentinier lange schwer. Erst ab der 72. Minute, als der Schweizer Breel Embolo wegen einer Schwalbe mit Gelb-Rot vom Platz flog, dominierte Argentinien. Trotzdem ging es in die Verlängerung. Da sorgten Alvarez mit einem Traumtor und Lautaro Martinez nach einem Konter für den 3:1 Sieg. Im Halbfinale wartet England, das mit 2:1 nach Verlängerung gegen Norwegen gewann. Nach Rückstand drehte Jude Bellingham mit 2 Toren das Spiel.
1: England und Argentinien spielen dann am Mittwoch gegeneinander. Zwischen den USA und dem Iran wird ein Friedensabkommen im Moment immer unwahrscheinlicher. In der Nacht haben die USA wieder Ziele im Iran bombardiert, wohl als Reaktion auf den Beschuss von einem Schiff in der Straße von Hormuz. Der Iran hatte die Meerenge, die wichtig für den weltweiten Ölhandel ist, wohl erstmal wieder gesperrt. Bei dem trockenen und heißen Wetter steigt bei uns auch wieder die Gefahr für Waldbrände. Der Präsident vom Deutschen Feuerwehrverband hat jetzt gesagt, dass dafür mehr Technik gebraucht wird, zum Beispiel Spezialfahrzeuge. Gegen Mitte der Woche könnte in Deutschland die höchste Gefahrenstufe für Waldbrände gelten. Wer gerne mal mit Freunden was spielt, könnte heute neue Ideen bekommen. In Berlin wird bekannt gegeben, welches Spiel das Spiel des Jahres wird. Es gibt 3 Nominierte und der Gewinner darf sich die Auszeichnung danach dann auf die Verpackung schreiben. Auch über das Kinderspiel und das Kennerspiel des Jahres wird entschieden.
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6: Heute wird's wieder richtig sonnig, wenig Wolken. Bis zum späten Nachmittag steigen die Temperaturen immer weiter. In NRW sogar zwischen 28 und 34 Grad möglich. In Berlin um die 30 und in Bremen 19 bis 29, wobei die 19 sich vor allem auf die Küste beziehen. Morgen fängt's ein bisschen bewölkt an, danach startet der Sommertag aber wieder wie heute. Und es wird ganz ähnlich wie heute.
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6: Ey, irgendwie ist mein Hirn manchmal komisch. Ich habe gerade Feuerwehrverband gehört und habe zuerst daran gedacht, dass jemand eine Wunde hat und die verbunden kriegt von Feuerwehrleuten. Und jetzt frage ich mich, Krankenhausverband, ist das jetzt eine Institution oder ist das jetzt, wenn ich im Krankenhaus verarzt... Wir hören auf damit. Wir machen lieber sommerliche Musik an. Hier ist Bomba Estéreo und Manu Chao, Me Duele in Cosmo. Moin, moin.

0: Palm Monkey, Rushy und The Palm Tree Boys mit Agassi hier in Cosmo. Und was war bitte gestern da los?
1: Goal! Goal nuestro!
0: Junge, Junge, Junge, der hört ja gar nicht mehr auf. Argentinien steht im Halbfinale der Fußball-WM, weil sie gestern Nacht die Schweiz mit 3:1 besiegt haben. Zwar erst in der Verlängerung, aber sie haben gewonnen und der Kommentator freut sich auf jeden Fall sehr. Ich glaube, ich werde Argentinien-Spiele ab jetzt nur noch im argentinischen Original gucken. Da klingen die Fans, ehrlich gesagt, schon im Vergleich ein bisschen nüchterner, wenn sie von Messi schwärmen.
2: He's huge. He's huge. It's amazing. Not only as a player, but as a person. He's very humble, like an average person, because it's like you.
3: He's the guy that made me fall in love with football. He's the guy that brought me from my country here to see him. I don't, words can't explain what the guy has done for football. He's just like phenomenal.
0: Messi hat die Leute erst zum Fußball gebracht und Argentinien jetzt ins Halbfinale. Das ist dann am Mittwoch gegen England live zu sehen, natürlich im Ersten. Und jetzt kommt Missy Elliott. Shuck It To Me im Cosmo.

0: Malajay von Movejo in Cosmo. Und Skincare ist quasi der neue Kühlschrankmagnet. Zumindest, wenn man dem Trend vertraut, der jetzt neu ist. Mitbringsel aus dem Urlaub sind nämlich immer öfter Skincare-Produkte. Jessica aus Mannheim feiert es auf jeden Fall.
1: Zum Beispiel von den Apotheken dort viel besser im Ausland als hier. Oder Seifen aus Griechenland oder so, zum Beispiel so Kernseifen. Nein, das ist wirklich ein Gamechanger.
0: Ja, Apotheken aus Frankreich, Kernseife aus Griechenland. Es scheint irgendwie was dran zu sein. Charlotte Groß-Honacker aus dem Cosmo-Team. Wieso bringen plötzlich so viele Leute Skincare aus dem Urlaub mit, statt ja, klassische Souvenirs?
2: Ich habe mich im Cosmoland umgehört und bei vielen spielt natürlich Social Media eine große Rolle, was sie aus dem Urlaub mitbringen können. Ich habe ganze Listen online gesehen, welche besonderen Cremes es wo gibt. Auch Selina hat ihre Recherche vor dem Urlaub online gemacht.
3: Also ich war jetzt erst vor kurzem in Thailand und da habe ich ganz viele Beauty-Produkte mitgebracht. Aber ich dachte irgendwie, ich kaufe mir alles selber da und möchte das alles mitbringen und für meine Freunde dann natürlich auch. Weil die selber noch nicht in Thailand waren und dann hat es irgendwie gut gepasst, so Beauty-Trends von dort halt mitzubringen.
2: Aber natürlich gibt es auch noch die Leute, die oldschool bleiben, so wie Iris.
4: Ich sammle immer nur Magnete. So ist mit Skincare höre ich zum ersten Mal tatsächlich. Mir ist das irgendwie nicht so aufgefallen.
5: Auch mal Magnete, Schüsselanten.
4: Ja, sowas eigentlich.
0: Gibt es denn so Länder, die besonders krass sind im Beauty-Game? Also besondere quasi Urlaubs-Beauty-Destinations?
2: Leute kaufen ihre Beauty-Produkte gerade viel in Frankreich. Online trendet seit einer Weile der Hashtag French Pharmacy, also Hashtag französische Apotheken. Da sollen die Produkte erstens günstig, naja, und zweitens sehr gut sein. Diese Apotheken spielen auch bei Safia aus Köln im Urlaub eine große Rolle.
6: Also ich bin immer in Frankreich und ich schaue dann immer bei TikTok oder so, was die Leute so empfehlen für Produkte und dann hole ich da immer günstiger, also diese ganzen Markensachen.
2: Besonders beliebt bei ihr sind natürlich die Produkte, die es bei uns nicht gibt. Die BBC berichtet auch davon, dass solche Produkte mit Inhalten, die es bei woanders nicht zugelassen sind, besonders gehypt werden. Zum Beispiel die Sonnencremes eben aus diesen französischen Apotheken. Bei vielen Menschen ist eben angekommen, dass wir uns vor der Sonne schützen sollten. Generell sehen wir online einen Hype um Skincare-Produkte.
0: Okay, Frankreich also hatte ich jetzt nicht auf dem Schirm. Ich hätte eher sowas an Südkorea gedacht. Das ist ja so das Beauty-Land überhaupt, ne?

0: Ja, online gibt es viele, viele Videos, in denen Leute extra ins Land für diese gehypten Kosmetikangebote fahren. Sogar der Präsident von Korea hat K-Beauty, so nennt man das, als eine der 5 großen Säulen der Softpower des Landes bezeichnet. Er will damit Südkorea bis zum Ende des Jahrzehnts zu einer der führenden Kulturmächte der Welt machen.
1: Softpower? Wohl eher Soap-Power. Entschuldigung. Das sind Doja Cat und SZA hier im Kosmo.

0: P-Square, Ain't No Easy und jetzt ein Song, der gerade nicht nur in Deutschland extrem viral geht, sondern auch in den USA schon etliche Fans hat. Und das, obwohl oder vielleicht auch weil er auf Deutsch ist. Hier sind Kitschkrieg, Blumengarten, Shirin David mit
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0: Love Me JJ von Thames hier in Cosmo. Und küssen beim ersten Date, ja oder nein? Wir haben mal unsere Kussexpertin, Cosmo-Reporterin Tabea Artmann-Selm gefragt und sie hat eine ganz klare Antwort.
1: Also ich sage, wenn man das will, dann darf man auch. Muss ja jeder für sich selber entscheiden. Aber laut einer Umfrage von Parship sagt etwa 50%, dass für sie ein Kuss beim ersten Date völlig in Ordnung wäre. Ist ja auch einfach total aufregend, so ein Kuss. So war es auch bei Maras erstem Kuss mit ihrem Freund.
2: Ich glaube, dass ich mir bei ihm direkt klar war, dass es entweder gar nichts wird oder was für immer. Und deswegen war das so ein Kuss, der irgendwie mehr Bedeutung hatte, als ich vorher erlebt habe.
0: Oh krass, das klingt irgendwie süß.
1: Oder, ja, das ist nicht nur cute, sondern auch wirklich richtig gut für den Körper. Denn Küssen hilft dem Immunsystem, kann vor Karies schützen und wirkt wie ein natürliches Anti-Aging. Einfach, weil da ganz viele Muskeln im Gesicht und am Hals angesprochen werden. Und dadurch wird die Haut dann richtig gut durchblutet und es entstehen weniger Falten. Psychologin Vera Aretz kennt noch weitere Vorteile vom Küssen.
3: Durch Küssen werden außerdem die Nervenzellen angeregt und Botenstoffe aktiviert und Hormone ausgeschüttet, sowas wie Serotonin oder Dopamin, was dann dieses Glücksgefühl in uns auslöst.
1: Küssen macht also einfach glücklich.
0: Das sind dann so auch diese Schmetterlinge im Bauch.
1: Und wenn man jetzt schon was länger mit seinem Partner zusammen ist, dann gibt's ja vielleicht irgendwann nicht mehr ganz so viele Schmetterlinge beim Küssen. Aber dann kann Küssen quasi wie ein Beziehungsbarometer sein, sagt die Kussexpertin Vera Aretz.
3: Weil Studien zeigen, in festen Beziehungen hängt die Häufigkeit des Küssens deutlich mit der Beziehungszufriedenheit zusammen. Also das heißt, je häufiger sich Paare küssen, desto zufriedener scheinen sie auch tatsächlich mit der Beziehung zu sein.
0: Oh krass, das ist spannend. Küssen gilt ja auch so ein bisschen als universelle Sprache.
1: Aber man muss sagen, Küssen ist wirklich ein richtiger Alleskönner. Trotzdem ist aber dieser klassische romantische Kuss, den wir so kennen, weltweit gar nicht so verbreitet.
0: Oha, das hätte ich jetzt gedacht, wäre überall gleich. Was gibt's denn stattdessen?
1: Nee, nicht mal in der Hälfte aller Kulturen küsst man sich so auf romantisch. Da gibt's dann andere Wege, seine Zuneigung auszudrücken. Zum Beispiel durch den ozeanischen Kuss, den Hongi. Da hält man Nase und Stirn aneinander und atmet dann gemeinsam ein.
0: Nase und Stirn aneinander halten und gemeinsam einatmen. Ich glaube, das probiere ich jetzt auch mal aus. Erzähl noch mal ganz kurz, was gibt's sonst noch so? Wie macht man das dann genau mit der Stirn und der Nase?
1: Solange man möchte, genau. Man teilt ja den Atem des Lebens, sagt man da auch. Aber Küssen muss ja nicht immer unbedingt was mit Romantik zu tun haben. Es gibt ja ganz viele verschiedene Küsse, zum Beispiel den wilden Rumknutscher auf einer Party, dann Küsse, die man von seinen Eltern bekommt oder zur Begrüßung auch mal von Fremden, wie zum Beispiel in der arabischen Welt. Da ist ganz normal, dass sich Männer zur Begrüßung auf die Wange küssen oder die Nasen aneinander reiben.
0: Okay, und ich habe heute gelernt, 50% aller Befragten finden es okay, beim ersten Date sich zu küssen. Ich frage mich für alle, die jetzt auf ein erstes Date gehen, was nehmen die dann mit? Das ist irgendwie 50-50.

0: erstmal durchatmen. Das hilft auf jeden Fall schon mal definitiv nach einem stressigen Tag. Aber was hilft eigentlich noch so?
1: Dann ziehe ich mir zu Hause erstmal Schmusesachen an und mache mir einen Tee und setze mich einfach hin und versuche abzuschalten.
2: Ich spiele Handball, also gehe ich zum Sport, das gleicht einen aus.
3: Also wenn ich einen stressigen Tag habe, rufe ich immer erst meinen Freund an, frage ihn, was er macht und dann am besten treffe ich mich mit ihm. Dann bin ich nämlich bei ganz anderen Gedanken.
4: Ja, bei mir ist es natürlich genauso. Erstmal rufe ich meine Freundin an, erstmal fragen, ob man was zusammen machen kann, ob man zusammen ein bisschen runterkommen kann. Und wenn sie keine Zeit hat, dann ist es, dass ich mich entweder einfach aufs Sofa lege und Fußball gucke oder dass ich ein bisschen PlayStation spiele, um ein bisschen zu anderen Gedanken zu kommen.
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2: 12 Uhr ist es, ich bin Sarah Bartkowski. In NRW sind letzten Monat besonders viele Menschen beim Baden in Seen und Flüssen ums Leben gekommen. Laut DLRG gab es 22 Todesopfer. 10 mehr als letztes Jahr zur gleichen Zeit. Was die Gründe dafür sind, sagt Bastian Rudde.
3: Zum einen natürlich die Hitze. Wenn es so heiß ist wie im Juni, fahren mehr Menschen ins Wasser und es gibt mehr Todesfälle. Hinzu kommt, dass laut der DLRG weiter zu viele Leute die Risiken unterschätzen, besonders unter Alkohol. Etwa, dass der Kreislauf zusammenbrechen kann, wenn man von heißer Luft ins kühle Wasser geht. Und es ist auch so, dass Flüsse wie der Rhein bei Hitze noch gefährlicher werden. Sie führen wenig Wasser, die Strömung und die Sogwirkung vorbeifahrender Schiffe werden größer.
2: In vielen Städten am Rhein gilt ein Badeverbot. Trotzdem gehen da immer wieder Leute ins Wasser. Todesfälle gab es zuletzt aber auch am Neffelssee in Zülpich und im Rhein-Herne-Kanal. Wer zum Wochenstart morgen wieder über die frisch sanierte Bahnstrecke Köln-Wuppertal-Hagen will, muss sich weiter auf Einschränkungen einstellen. Freitagabend wurde die Strecke zwar wieder eröffnet, trotzdem gibt's da schon wieder Probleme. Zwischen Opladen und Leichlingen ist eine beschädigte Brücke entdeckt worden. Da ist jetzt erstmal nur ein Gleis frei. In der Nacht gab's in Alsdorf bei Aachen einen Großeinsatz gegen die Autotuner- und Poser-Szene. Die Polizei hat ein Gelände an einem Park abgeriegelt und kontrolliert. Seit Wochen beschweren sich da Anwohner, dass es abends und auch in der Nacht viel zu laut ist und dass auch Autos viel zu schnell fahren. Diese Nacht war es in Alsdorf deutlich ruhiger. Möglicherweise hat sich die Szene über Chatgruppen gewarnt. Bei der Fußball-WM stehen jetzt auch die Teilnehmer für das zweite Halbfinale fest. Zuerst hatte sich England qualifiziert nach einem 2:1 gegen Norwegen. Beide Tore schoss Jude Bellingham.
4: Wir haben Charakter gezeigt und Durchhaltevermögen, als es mal nicht so lief. Wir werden immer alles geben. Wer reingekommen ist, war bereit und hat es gerockt. Ich bin stolz auf das Team und auf das Halbfinale.
2: Englands Gegner im Halbfinale ist Argentinien. Das Team hat heute früh 3:1 gegen die Schweiz gespielt. Das erste WM-Halbfinale ist am Dienstag, da spielt dann Frankreich gegen Spanien.
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5: Und das ist heute wieder richtig sommerlich. Viel Sonne, wenig Wolken. Bis zum späten Nachmittag steigen die Temperaturen immer weiter in NRW auf 28 bis 34 Grad. In Berlin sind 30 Grad möglich und in Bremen sind noch 29 Grad drin. Morgen fängt es zwar ein bisschen bewölkter an, aber der Tag wird danach ähnlich wie heute.
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5: Oh Mann, gestern im zweiten Viertelfinalspiel, das gestern lief, Argentinien gegen die Schweiz, da war ja so der Kipppunkt eigentlich die 69. Minute, als Breel Embolo vom Platz musste wegen einer Schwalbe, hat er gelb-rot gesehen. Und ich habe mir jetzt gerade nochmal ein Video angeguckt, das ist auch wirklich eine der auffälligsten Schwalben, die ich jemals gesehen habe. Ist das bitter. Das ist richtig bitter. Irgendwie tut er mir leid, weil er wahrscheinlich selber weiß, dass es die dümmste Aktion seiner Karriere war. Aber der hat bestimmt nicht gut geschlafen letzte Nacht.

Beyoncé, So Crazy in Love in Cosmo. 12.08 Uhr haben wir's. Und so ein Duett ist ja schon ein bisschen sowas wie so eine Königsdisziplin im Songwriting, finde ich. Zu zweiten Song machen ist nicht so leicht. Dizzys und Theodora haben sich daran getraut, und zwar mit Melodram. Inhaltlich geht's um die Gefühlswelten von zwei Seiten des gleichen Paars quasi. Es geht um die erste Liebe und dann um die Trennung, die am Ende unvermeidlich ist. Dizzys nennt sich selbst irgendwie ein Idiot in dem Melodram. Sie bleibt auch irgendwie verletzt zurück und hat jetzt einen Winterblues. Also alles, ehrlich gesagt, ein bisschen vorhersehbar, volles Programm, Melodram halt. Und ja, so ein bisschen auch generisch für so ein Duett, dass man da über die verflossene Liebe singt, ist eher der Standard. Aber ich finde persönlich, wäre es musikalisch so gut verpackt wie die zwei in diesem Song, mit diesen 80er Synthie-Pop-Elementen und die Stimmung irgendwie auch so melancholisch, aber gleichzeitig Upbeat, schnelles Tempo, irgendwie nicht zu traurig, tanzbar. Von mir aus hätten die auch über Steuererklärungen singen können oder meinetwegen über Autobahnbaustellen. Es ist mir komplett egal, weil es einfach gut klingt. Und deshalb hören wir es jetzt auch. Hier sind Dizzys und Theodora in ihrem Duett Melodram.

0: Über 21.000 Baldcaps auf einmal, das gab es am Wochenende im Hyde Park in London, am Freitagabend, um genau zu sein.
1: Earlier today, your fans were attempting the official Guinness World Records title for the largest gathering of people wearing bald caps.
2: Okay.
1: We've done the count.
2: What's the count?
1: And we can confirm that you achieved 22,141.
2: Wow!
1: Congratulations! Yeah! You are officially amazing!
3: We did it, Baldies! We did it, Baldies!
0: Und der sich da gerade so freut, das ist auch der Grund, warum es überhaupt so viele Baldcaps auf einmal gab. Das ist nämlich Pitbull, der ja bekannt ist mit seiner Glatze. Und der hat da auf einem Festival gespielt. Melissa Kunkel aus dem Cosmo-Team, ganz ehrlich, wie kam es zu so einer crazy Aktion? Reicht da einfach ein Pitbull-Auftritt?
4: Ich sag dir, die Pitbull-Fans, ne, diese Leute, die sind einfach my kind of freak. Also es ist wieder ja ein Social-Media-Trend, der ein bisschen eskaliert ist. Aber ich finde das Ganze einfach mega sweet und lustig. Es hat sich irgendwie zu so einer Fan-Tradition entwickelt, dass man mit Fake-Platte zu seinen Konzerten geht. Und dazu dann noch so der Signature-Look mit Pilotenbrille, Hemd und Krawatte. Einfach Pitbull, wie er aussieht. Und da ist die Stimmung von vornherein total super.
5: The closer we've got to Hyde Park, there's a sea of bald hats already, a sea of black and white. Feels really exciting.
6: So excited. Can't wait to get in there. Can't wait to get dancing. And yeah, gonna have a great time.
7: If you're gonna come, you might as well go all the way. You know, you might as well, you know, join the team, get this world record this year.
8: I feel like if you're going to Pitbull, you have to dress up. Unwritten rule.
0: Finde ich super geil. Wenn du schon dahin gehst, dann kannst du auch gleich all the way gehen.
4: Yes.
0: Und wenn man quasi zu Pitbull geht, sieht man einfach aus wie Pitbull. Warum nicht eigentlich? Aber gleichzeitig denke ich mir so ein bisschen, gerade diese Kappen, diese Glatzendinger, das bei der Hitze aktuell ist auch hart.
4: Ich sag dir, bei Höchstwerten von bis zu 32 Grad war es am Freitag gelinde gesagt, ja, kuschelig, ne?
5: It's so hot, but it's gonna be so worth it. We're just gonna do it. We're gonna take one for the team and just go for it. Full steam ahead. Why not?
6: We look like we're having a laugh. It's all gonna be a good day. Not too sweaty yet, but yeah, should be a good time.
9: We're just going all in. Full day in the bald cap.
4: Ja, so war es auf jeden Fall. Über 21.000 Menschen mit Glatzenkappe am Freitag in London im Hyde Park. Das war für viele wahrscheinlich eher so Commitment als Fashion Statement. Gelohnt hat sich's aber so oder so. Geile Aktion.
0: Auf jeden Fall 21.000 Fans mit Glatze beim Konzert von Mr. Worldwide mit Glatze von Pitbull am Freitagabend.

Wer kam eigentlich auf die Idee, dass Orgel und Reggae gut zusammenpassen? Wer auch immer es war ein Genie. Geiler Tune hier von Skrillex und Damian Marley. Make it Bundam. Hier im Dread Squad Remix. Und weiter geht's mit Kendrick Lamar.

Tove Lo hat Habits 2014 quasi über Nacht zum Popstar gemacht. Aus Schweden kommt sie und hat jetzt einen neuen Song draußen und der klingt so.

0: De Fleur heißt dieser Track von Tove Lo. Und Kai Brandt aus dem Cosmo Musikteam, sag mal kurz, was macht diesen Song jetzt zu einem Global Pop-Hit?
1: Ja, der hat halt diese catchige Pop-Melodie, ne? Dann dieser Piano-Lauf. Es gibt einige Soundeffekte auf den Vocals und es ist ein Special Feature dabei. Hier ist nämlich auch Le Maestro Stromae aus Belgien am Start. Im Refrain, da hören wir ihn kaum, erst später, wenn er so die Grundtöne mitsummt, so als ganz tiefer zusätzlicher Bass, auch zu diesen Handclaps da. Aber die zweite Strophe, die

0: Ich finde die Kombination ja sehr, sehr geil und bin generell ein großer Stromae-Fan. Aber irgendwie auch krass, dass er jetzt zurück ist. Der war ja eigentlich relativ zurückgezogen.
1: Ja, genau. 2023, da hat er aus gesundheitlichen Gründen seine Konzerte absagen müssen. Da hatte er eigentlich gerade sein großes Comeback gegeben. Seine mentale Gesundheit steht aber im Fokus. Und Stromae ist auch bekannt für seinen offenen Umgang mit psychischen Problemen, auch in seiner Musik. Ja, mit seinem eigenen Stil zwischen Chanson und elektronischer Musik. Und seit den Show-Absagen, da gab es einige wenige Gastauftritte auf Songs von anderen Artists, von Pom aus Frankreich zum Beispiel, Burna Boy aus Nigeria, Paul Kalkbrenner aus Deutschland oder ganz aktuell auch mit Pop-Ikone Madonna aus den USA.
0: Wenn Stromae anruft, sagt anscheinend keiner nein, Tove Lo auch nicht, wobei ich nicht weiß, wer von denen wen angerufen hat. Aber sag nochmal kurz, worum geht's denn in dem Song De Fleur?
1: Ja, es geht bei De Fleur Blumen, um die Blumen, ne? Auf Deutsch. Es ist das klassische Bild für Romantik. Es geht um die Anziehung von zwei Menschen und schon auch eindeutig um Sex. Grundsätzlich ist das regelmäßig Thema bei Tove Lo, auch auf ihrem neuen Album, das Mitte September rauskommen soll. Estrus heißt das, also wie der Zustand, wenn Tiere gerade ready für die Paarung sind. Und Tove Lo schreibt dazu, es ist ursprünglich widersprüchlich und emotionales Chaos. Ihr Körper und Geist würden unterschiedliche Sachen wollen und auf Tove Los neuem Album gäbe es keinen guten Rat, keine Lösung, aber eine Menge Gefühle.
0: Und wie das Album klingt, das können wir hören, zumindest ein Song davon. Und zwar Tove Lo zusammen mit Stromae, jetzt in voller Länge. De Fleur, ein Song über Blumen.

0: Das ist Drake mit Passion Fruit und der begleitet mich so ein bisschen heute in Feierabend, denn ich bin gleich raus, Arian übernimmt. Und Arian, du warst gestern unterwegs auf einer Verlobung, aber nicht deine eigene, oder?
1: Nein, meine Verlobung ist schon lange her, leider.
0: Trotzdem Glückwunsch.
1: Ja, dankeschön. Ich war gestern in Bielefeld auf einer kosovo-albanischen Verlobung. Ich komme ja selber von der Kultur so. Und es ist insane, wie die Leute drauf sind, Mann. Also es ist echt anstrengend, so als Mann. Du chillst halt am Tisch so, es ist super heiß jetzt zum Wetter.
0: Ist das ein bisschen wie eine Hochzeit oder wie? Weil, also ich habe meine Verlobung zum Beispiel überhaupt nicht gefeiert, außerhalb mit meiner Frau kurz.
1: Ja, safe. Also es wird getanzt, ne? Es wird gefeiert.
0: Also quasi eine zweite Hochzeit.
1: Könnte man so sagen, aber so Mini-Form. Weißt du, es geht morgens los, dann bis zum Nachmittag hin und dann meistens wird die Familie noch eingeladen und dann geht's da bei der Familie noch zu Hause weiter, weißt du? Also es ist schon insane.
0: Und Essen?
1: Ja, ist auf jeden Fall gut, ne? Kann man nicht meckern. Also kann man sich gut reinballern, so Cevapos und so, ist schon geil.
0: Ich glaube, ich brauche mehr kosovo-albanische Freunde.

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1: Um 13 Uhr, ich bin Sarah Batkowski. Die Bahnstrecke Köln-Wuppertal-Hagen ist ja frisch saniert und nach 5 Monaten Sperrung seit Freitagabend wieder frei. Es gibt aber schon wieder Probleme und deswegen Einschränkungen. Auch morgen zum Start in die neue Woche. Mehr von Uli Spinnrad.
2: Das Problem ist, dass die Züge erstmal grundsätzlich auf der Strecke nur langsam fahren dürfen, maximal Tempo 70, weil sie den neu verlegten Schotter mit ihrem Zuggewicht erst noch verdichten müssen. Zwischen Wuppertal und Hagen gilt das Tempolimit, stand jetzt auch bis Dienstag früh, wird also auch morgen im Berufsverkehr noch ein Problem sein. Zwischen Köln und Wuppertal ist das Tempolimit nach WDR-Informationen jetzt aufgehoben worden. Aber auf der Strecke wurde eine kaputte Brücke entdeckt und die darf nur in eine Richtung befahren werden. Viele Züge werden umgeleitet.
1: Wer also auf der Strecke Köln-Wuppertal-Hagen langfahren will oder muss, der sollte mit Verspätungen und Ausfällen rechnen und vorher lieber seine Verbindung checken. Es ist wieder ganz schön warm und viele gehen ins Freibad. Einige kühlen sich aber auch in Flüssen und Seen ab. In Deutschland sind im Juni mindestens 99 Menschen ertrunken. So viele Todesfälle hat es laut DLRG seit dem Hitzesommer 2003 nicht mehr gegeben. Die meisten Badetoten im Juni gab es mit 22 in NRW. Das sind 10 Menschen mehr als letztes Jahr im gleichen Zeitraum. Bei der Fußball-WM ist für Norwegen Schluss, auch wenn sich das in der Hauptstadt Oslo letzte Nacht anders angehört hat. Das Team um Starspieler Erling Haaland ist im Viertelfinale gegen England ausgeschieden nach einem 1:2. England trifft im Halbfinale jetzt auf Argentinien. Im Spiel gegen die Schweiz stand es am Ende 3:1. Und zum Schluss noch eine gute Nachricht für tausende Menschen in der Eifel. Sie müssen ihr Trinkwasser nicht mehr abkochen. Die Warnung für die Gemeinden Hellenthal, Kall, Dahlem und die Stadt Schleiden ist aufgehoben. Das Abkochgebot fürs Leitungswasser galt seit Mittwochabend, weil bei einer Kontrolle Darmbakterien gefunden worden waren und die können krank machen.
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3: In Bremen sind sommerliche 26 Grad aktuell mit super blauen Himmeln. In Köln und umzu sind wir schon über der 30 Grad Marke. Das bleibt heute auch so. Und auch in Berlin ist es sommerlich. Gerade gibt es 28 Grad. Bis zu 30 Grad sind heute überall drin.
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3: Ja, hello people. Ich hoffe, bis hierhin war das Wochenende für euch gut. Ich war gestern zum Beispiel auf einer Verlobung hier in Bielefeld. Wifi und ich wurden eingeladen zu einer kosovo-albanischen Feier. Und die Kenner unter euch wissen, so eine Verlobung geht morgens los und dann wird bis in den Nachmittag gefeiert. Es wird auf die Braut und dann auf den Bräutigam gewartet. Irgendwann werden Ringe angesteckt, ihr wisst. Dann wird Torte angeschnitten. Aber naja, diese Hitze im Saal, die war unglaublich krass. Ich habe es überlebt, um euch zu berichten. Irgendwie ist es auch so ein bisschen mehr Stress für den Mann. Du schleppst so Kleider für deine Frau mit. Sie muss sich regelmäßig zu den traditionellen Tänzen dann umziehen und so. Und am Ende des Tages, es war doch schön, Leute. Und es wird noch schöner. Hier gibt's jetzt Musik für euch. Mein Name ist Arian. Moin.

0: Kaum kommen wir nach der ersten Hitzewelle klar, kommt die nächste. Vielleicht nicht ganz so heftige, aber Hitze ist nun mal immer noch Hitze. Wie geht ihr denn so damit um?
1: Zum Beispiel, guck mal den an jetzt. Mit Pullover und schwarzer Pullover bei dieser Hitze verstehe ich komplett null.
2: Sich sehr leicht anziehen, keine T-Shirts, so Tops und so Shorts, das war's auch.
3: Wasser ist immer das Beste. So gut wie kein Alkohol trinken.
4: Wenn es so warm ist, liebe ich das, Melone zu essen. Oder so ein kaltes Wasser mit so Minze und Limette drin.
5: Ich versuche einfach zu überleben. Einfach überleben.
0: Einfach überleben. So ging es mir gestern im Auto auch. Ja, die Klimaanlage ist gestern einfach ausgefallen. Ey, ich hoffe, bei euch ist trotzdem alles gut. Damit einen geilen Sonntag euch.

0: Mit Korb und Ball geht's diesmal raus aus der Halle. Statt Classic Basketball spielen Streetball draußen angesagt. Das ist quasi die Großstadtvariante des Spiels. Das geht in Real Life zumindest so. Fürs Digitale kannst du einfach auf dem Sofa chillen. Und da gibt's jetzt was Neues, nämlich das Game NBA The Run. Cosmo-Kollege und NBA-Fan Milton Tappert hat schon gespielt. Erzähl mal, worauf muss ich da denn besonders achten beim Streetball?
1: Es geht nicht einfach nur ums Gewinnen, man will cool gewinnen. 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

0: Pässe hinterm Rücken, krasse Dunks, geile Dribblings, darum geht's natürlich auch.
1: Ja, okay, also einfach fresh aussehen und zeigen, was für Kunst am Ball dann möglich ist. Und diese coolen Pässe, Dunks und Dribblings werden dann mit richtigen, also echten NBA-Spielern und dann auch Streetball-Legenden gespielt?
0: Genau, 32 Spieler sind zum Start verfügbar in so übertriebenen Comic-Versionen von sich selbst. Luka Doncic, Wemby, LeBron James und so weiter, die bewegen sich dann sogar wie in echt, also haben auch ihre natürlichen Stärken und Schwächen.
1: Okay.
0: Aber, schade für uns Deutsche, leider kein Wagner-Bruder oder Dennis Schröder am Start. Es sollen aber noch neue Spieler dazukommen.
1: Okay, schade, aber der Anfang klingt ja schon mal ziemlich gut. Also kann ich mir dann einfach meine Lieblingsspieler aussuchen und dann losspielen oder wie funktioniert das?
0: Ja, gespielt wird 3 gegen 3 und nur online. Und das verstehe ich nicht. Das Spiel wäre wirklich perfekt, um das stundenlang zu Hause mit Freunden zusammen auf dem Sofa zu zocken, aber geht halt nicht.
1: Ja, okay, das ist echt ein Downer. Sagst du, ist trotzdem spielbar oder kann man da wenigstens einfach mal reingucken und gucken, wie es so läuft?
0: Als NBA-Fan auf jeden Fall. Es ist kein Vollpreistitel, deswegen ist Preis-Leistung okay. Das Gameplay macht Spaß, die Optik und der Vibe gefallen mir auch richtig gut. Ich ärgere mich nur, weil da echt viel Potenzial verschenkt wurde. Aber mal gucken, was die Updates in Zukunft so bringen.
1: Ja, okay, ich check. Meistens wollen die Publisher auch durch extra Inhalte mehr Geld scheffeln. So. Auf jeden Fall ist NBA The Run ein schnelles Spiel, was easy von zu Hause mit Freunden online spielbar ist. Und das Game gibt's für Xbox, PlayStation und auch für den PC. Nein.

Lolle Young hier in Cosmo mit Messi. Und das Geile hier, egal welche Musik du erwartest, es kommt immer eine Überraschung, mit der du nicht rechnest. Zum Beispiel dieser türkische Banger. Yatakta Cardio ist das hier in Cosmo. Mein Name ist Ari. Ich wünsche euch einen wunderschönen Sonntag.

0: Ihr kennt bestimmt diese Glückskekse, die man manchmal in asiatischen Restaurants bekommt, oder? Ich finde das actually funny. Manchmal sind da richtig lustige Sprüche drin, wie zum Beispiel, oh, diese Nachricht war gar nicht für dich gedacht. Ja, das ist dann Pech. Gelacht haben wir hinterher trotzdem. Aber was bedeutet für euch Glück? Wart ihr mal so richtig lucky? Kostner-Reporterin Arania Ahmed hatte actually Glück und diese Antworten von euch bekommen.
1: Ich habe häufiger Glück, also vor allem so Deutsche Bahn, wir kennen es alle, irgendwie Verspätung und Anschlusszüge. Und ich habe aber irgendwie das Glück, auch selbst wenn ich mal spät dran bin, dass oft irgendwie die Bahn dann auch 5 Minuten zu spät dran ist und ich dann oft noch so irgendwie im letzten Sprung den Zug schaffe, obwohl das eigentlich nicht im möglichen Bereich war.
2: Für mich bedeutet Glück, dass ich in einer guten Familie aufgewachsen bin, dass ich mich sehr gut mit meiner Schwester verstehe, dass ich auch ein gutes Wohnumfeld hatte und immer alles hatte, was ich brauchte.
3: Dass ich in meiner mündlichen Prüfung einmal eine echt gute Note abgesahnt habe, wo ich selber nicht mit gerechnet habe, wo auch, glaube ich, die Prüfungskommission nicht mit gerechnet hat, weil meine Reaktion hat dann Gelächter ausgelöst, weil ich mich in den Stuhl geworfen habe und einfach nur gesagt habe, Digga, was? Gegenüber 2 Profs.
4: Glück für mich bedeutet, frei zu sein, keine Sorgen zu haben oder keine hauptsächlichen Sorgen zu haben, reine Zufälle, Freunde wiederzusehen, einen Zug nicht zu verpassen, die simplen Sachen.
5: Dass ich viel mit meinen Freundinnen mache, mit meiner Familie, dass ich gesund bin. Glück bedeutet für mich auch Selbstvertrauen, dass ich weiß, egal was passiert, ich habe mich.
6: Glück ist für mich eine gute Essen, dann bin ich sehr glücklich.
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0: Kürzlich haben wir hier bei Cosmo Live-Premiere gefeiert. Das war das erste Mal, dass wir mit unserem Cosmo-Podcast Lost Heroes live waren.
1: Herzlich willkommen zur ersten Lost Heroes Live-Folge.
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1: Vielen, vielen Dank für den schönen Empfang hier. Ja, Wahnsinn. Wir sind heute Morgen in Berlin gestartet und jetzt sind wir hier in Nürnberg.
0: Genau, da waren wir, Host Melina hat's gesagt, in Nürnberg beim ARD Sounds Festival mit Lost Heroes. Ihr wisst schon, der Cosmo-Podcast über Frauen, die in den Geschichtsbüchern fehlen. Und es war amazing. Melina hat von der unglaublichen Alice Guy Blaché erzählt, einer Frau, die im 19. Jahrhundert Filmgeschichte geschrieben hat, und zwar in Paris. Melina nimmt uns da direkt mit hin. So.

0: Ja, ihr merkt's, Horst Mielder kann auch richtig gut singen. Wir sind also in Paris und zwar bei Gaumont, einem der ersten großen Filmstudios der Welt. Da startet Alice erst als Sekretärin, wird dann aber eine der ersten Regisseurinnen der Filmgeschichte, dreht hunderte Filme, experimentiert mit Spezialeffekten, Doppelbelichtung, Farbe und frühen Tonfilmen. Später gründet sie sogar ihr eigenes Filmstudio in den USA und trotzdem verschwindet ihr Name, kennen wir schon. Ihre Filme werden nämlich den männlichen Kollegen zugeschrieben. Aber Alice, die gibt nicht auf.
1: Sie bestand auf ihre Anerkennung, scheiß auf Bescheidenheit. Sie hat Großes geleistet, das sollten die anderen auch bitteschön wissen. Zu ihren Lebzeiten hat das leider nicht mehr geklappt, aber mittlerweile wurden bis zu 1000 ihrer Filme wiedergefunden.
0: Ja, und genau da wollte Milena weitermachen und Alice G. Blaché zurück ins Spotlight holen, live auf der Bühne beim ARD Sounds Festival. Und für euch gibt's das Ding zum Nachhören in der ARD Sounds App, die Geschichte über eine der ersten großen Regisseurinnen der Welt.

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1: 14 Uhr ist es, ich bin Sarah Batkowski und wir schauen nochmal auf die Beziehung zwischen dem Iran und den USA. Beide Länder wollten ja eigentlich über Frieden verhandeln, seit Tagen gibt's aber wieder Angriffe. In der Nacht hat das US-Militär rund 140 Ziele im Iran beschossen. Die Lage an der wichtigen Meerenge der Straße von Hormuz hat sich wieder verschärft. Mehr von Uwe Lüb.
2: Die Angriffe der USA richteten sich angeblich nicht nur gegen iranische militärische Einrichtungen entlang der Straße von Hormuz, auch aus dem Binnenland. Im Land werden Explosionen aufgrund von US-Beschuss gemeldet. Die USA verlangen von Iran, die Straße von Hormuz freizugeben. Die Führung in Teheran beansprucht jedoch weiter die Kontrolle über die Meerenge. Auch Bemühungen in der Region um eine Deeskalation blieben vorerst ergebnislos.
1: Und der Iran hat als Reaktion mittlerweile US-Militärstationen in den Golfregionen angegriffen. Wer über die sanierte Bahnstrecke Köln-Wuppertal-Hagen will, muss wieder mit Problemen rechnen. Zwischen Opladen und Leichlingen ist eine beschädigte Brücke entdeckt worden. Da geht jetzt alles nur über ein Gleis. Und für Züge zwischen Wuppertal und Hagen gilt auch noch ein Tempolimit. Diese Pendlerin ist genervt.
3: Ich habe kein Auto und wohne in Langenfeld. Also entweder fahre ich mit der 206 oder hier mit den Bahnen und komme halt nicht weg. Ne? Das ist mein Problem und es ist zum Kotzen.
1: Wer also da lang muss, sollte vorher auf jeden Fall die Verbindung checken. In den Alpen hat es in den letzten Tagen mehrere schwere Unfälle mit Gleitschirm gegeben. Eine 28-Jährige aus Hessen ist in einen Baum gestürzt und wurde in etwa 40 Metern Höhe tot entdeckt. Ein 24-Jähriger aus NRW fiel aus etwa 25 Metern in einen See in Tirol. Der Mann aus dem Rhein-Sieg-Kreis wurde geborgen und in eine Klinik gebracht. Zum ersten Mal seit 35 Jahren steht heute wieder ein deutscher Tennisprofi im Wimbledon-Finale der Männer. Die Nummer 2 der Welt, Alexander Zverev, trifft auf die Nummer 1, Jannik Sinner. Im Jahr 2018 hat Angelique Kerber den Grand Slam gewonnen. Sie glaubt, dass Zverev Chancen hat.
4: Weil er sich hier die letzten zwei Wochen wirklich sehr fokussiert, sehr solide gezeigt hat. Er ist bei sich, er spielt gutes Tennis, seine Vorhand, sein Aufschlag, alles sitzt.
1: Das Wimbledon-Finale geht um 17 Uhr los.
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5: Es ist sommerlich, in Berlin ist es sommerlich auch. Gerade gibt es 29 Grad, bis zu 30 Grad sind heute noch drin. In Bremen sieht es ähnlich aus, 27 Grad mit viel blauen Himmel, kaum bis keine Wolken in Sicht. Oder auch in Köln und umzu zeigt sich der Sommer von seiner besten Seite. Da sind wir schon bei 31 Grad, bis zu 33 Grad kriegen wir heute.
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5: Salam Leute, einen wunderschönen Sonntag wünsche ich euch.

Anfang des Jahres hat Ashake seine aktuelle Collabo-EP Real Volume 1 mit Wizkid gedroppt. Sein Song Worship ist ein atmosphärischer Mid-Tempo-Track und eine sommerliche Akustikgitarre und eine Flötenmelodie in der Hook vermitteln Leichtigkeit. Und Abwechslung kommt durch Streicher und Bläser dann dazu. Inhaltlich geht es in dem Song um Dankbarkeit und Spiritualität. In den Strophen reflektiert Ashake seinen Weg von den Straßen Lagos bis auf die großen internationalen Bühnen. Ashake erzählt von Durchhaltevermögen und Verlusten, aber behält dabei seine zuversichtliche, positive Stimmung. Hier gibt's jetzt einen Track in voller Länge, das ist Ashake und DJ Snake mit Worship.

0: Ja, die Psychiatrie ist ein Ort, über den es jede Menge Vorstellungen und Klischees gibt. Aber was davon stimmt eigentlich? In der aktuellen Y-Pod-Folge schaut Y-Kollektiv-Reporterin Jenny Zimmermann hinter die Türen einer psychiatrischen Klinik und spricht mit Menschen, die dort behandelt werden. Jenny, wie genau bist du denn auf das Thema gekommen?
1: Ich hatte so ein Horrorbild von Psychiatrie im Kopf. Mhm. Irgendwie so Gefängnis-Vibes, Gummizelle, krawallig, verschlossene Türen. Und ich wollte einfach mal wissen, was ist da dran? Was passiert wirklich in der Psychiatrie und auf welche Menschen treffe ich da? In der Klinik habe ich dann ÄrztInnen, Pflegekräfte und TherapeutInnen begleitet und ich habe mit PatientInnen gesprochen. Einige davon haben mich sogar mit in ihrer Therapie genommen und sehr oft wurde ich in meiner Recherche überrascht.
0: Okay, welche Begegnung hat dich denn am meisten bewegt dort?
1: Also besonders berührt hat mich die Begegnung mit einem Patienten, den ich in einer akuten manischen Phase erlebt habe. Er hat mit sich selbst gesprochen, geschrien und ist hektisch rumgelaufen. Und ich hatte im ersten Moment so Angst vor ihm. Okay. Ein paar Wochen später habe ich ihn dann aber wieder getroffen. Und da saß ein höflicher Mensch, der mir Kaffee angeboten hat und als erstes gesagt hat, ich bin nicht verrückt, ich bin ein lieber Mensch. Und im Gespräch mit ihm habe ich nochmal richtig verstanden, das war ein Symptom, also wirklich nur eine Momentaufnahme und nicht der ganze Mensch. Und ich muss aber sagen, das Allermeiste, was ich da erlebt habe, war eher ruhig und entspannt. Und so dieses Bild von Psychiatrie, was ich hatte, entsprach wirklich nicht der Realität.
0: Okay, ich verstehe. Warum lohnt sich die Folge denn auch für Menschen, die bisher wenig Berührung mit Psychiatrie hatten?
1: Also genau deshalb, weil wir so viele Klischees und Vorurteile im Kopf haben. Und auch aus gutem Grund, das erklären wir in der Folge. Und ich finde, es wird einfach mal Zeit, da mal so einen Reality-Check zu machen. Eine Pflegerin meinte auch, das sind hier nicht alles irre, sondern im Endeffekt Menschen wie du und ich. Und wir alle können mal in so eine Krise geraten. Deshalb ist es super wichtig, darüber zu reden.
0: Ja.
1: Und eine Patientin hat mir auch erzählt, dass sie wegen ihrer Ängste vor der Psychiatrie sich lange gar keine Hilfe gesucht hat. Dadurch dauert es jetzt aber länger, gesund zu werden.
0: Oh.
1: Ich habe also gelernt, dass Psychiatrie kein Ort ist, an dem Menschen weggesperrt werden, sondern ein Krankenhaus, wo sie behandelt werden und Hilfe bekommen.
0: Okay, mega interessant. Wenn ihr jetzt auch Bock bekommen habt, reinzuhören, ab sofort gibt es die Y-Pod-Folge Ich war in der Psychiatrie, was ist dran an den Vorurteilen? 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
2: Neu in Cosmo, aus Kolumbien. Godzilla von W Sound, J Balvin und Ovi on the Dream.

Also immer, wenn ich denke, boah, Cosmo hat jetzt wieder neue Musik in der Playlist, kommen immer wieder auch Klassiker zurück, zum Beispiel der hier. Ja, das ist Bob Marley mit den Wailers, Is This Love. Es ist 2:30 hier, Cosmo. Mein Name ist Arian, Salam.

0: Na Leute, habt ihr schon fleißig rumgeknutscht? Falls nicht, gar nicht schlimm, denn ums Küssen geht's jetzt in die nächsten paar Minuten hier. In der Woche war der internationale Tag des Küssens und dem wollen wir hier nochmal mehr Spotlight geben. Unsere Kussexpertin und Cosmo-Reporterin Tabea Atmanzellen, erzähl uns doch mal, darf man sich gleich beim ersten Date so abknutschen?
1: Also ich sage, wenn man das will, dann darf man auch. Muss ja jeder für sich selber entscheiden. Aber laut einer Umfrage von Parship sagt etwa 50%, dass für sie ein Kuss beim ersten Date völlig in Ordnung wäre. Mhm. Ist ja auch einfach total aufregend, so ein Kuss. So war es auch bei Maras erstem Kuss mit ihrem Freund.
2: Ich glaube, dass ich mir bei ihm direkt klar war, dass es entweder gar nichts wird oder was für immer. Ja. Und deswegen war das so ein Kuss, der irgendwie mehr Bedeutung hatte, als ich vorher erlebt habe.
0: Okay, wie süß ist sie denn bitte?
1: Oder, ja, das ist nicht nur cute, sondern auch wirklich richtig gut für den Körper. Denn Küssen hilft dem Immunsystem, kann vor Karies schützen und wirkt wie ein natürliches Anti-Aging. Einfach, weil da ganz viele Muskeln im Gesicht und am Hals angesprochen werden. Und dadurch wird die Haut dann richtig gut durchblutet und es entstehen weniger Falten. Psychologin Vera Aretz kennt noch weitere Vorteile vom Küssen.
3: Durch Küssen werden außerdem die Nervenzellen angeregt und Botenstoffe aktiviert und Hormone ausgeschüttet, sowas wie Serotonin oder Dopamin, was dann dieses Glücksgefühl in uns auslöst.
1: Mm. Küssen macht also einfach glücklich.
0: Ja, das sind dann wohl diese berühmten Schmetterlinge im Bauch, die wir alle kennen, oder?
1: Und wenn man jetzt schon was länger mit seinem Partner zusammen ist, dann gibt's ja vielleicht irgendwann nicht mehr ganz so viele Schmetterlinge beim Küssen. Aber dann kann Küssen quasi wie ein Beziehungsbarometer sein, sagt die Kussexpertin Vera Aretz.
3: Weil Studien zeigen, in festen Beziehungen hängt die Häufigkeit des Küssens deutlich mit der Beziehungszufriedenheit zusammen. Also das heißt, je häufiger sich Paare küssen, desto zufriedener scheinen sie auch tatsächlich mit der Beziehung zu sein.
0: Okay, ich hätte ja gedacht, Küssen ist so die universelle Sprache der Liebe.
1: Aber man muss sagen, Küssen ist wirklich ein richtiger Alleskönner. Trotzdem ist aber dieser klassische romantische Kuss, den wir so kennen, weltweit gar nicht so verbreitet.
0: Okay, was gibt's denn dann stattdessen?
1: Nee, nicht mal in der Hälfte aller Kulturen küsst man sich so auf romantisch. Da gibt's dann andere Wege, seine Zuneigung auszudrücken. Zum Beispiel durch den ozeanischen Kuss, den Hongi. Da hält man Nase und Stirn aneinander und atmet dann gemeinsam ein.
0: Okay, ja gut, der ist wirklich ganz anders als der romantische Kuss, den viele bis in die Fußspitzen spüren, wenn sie sich dann abknuschen. Wie lange dauert denn jetzt der Nase-Stirn-Knutscher?
1: Solange man möchte, genau. Man teilt ja den Atem des Lebens, sagt man da auch. Aber Küssen muss ja nicht immer unbedingt was mit Romantik zu tun haben. Es gibt ja ganz viele verschiedene Küsse, zum Beispiel den wilden Rumknutscher auf einer Party, dann Küsse, die man von seinen Eltern bekommt oder zur Begrüßung auch mal von Fremden, wie zum Beispiel in der arabischen Welt. Da ist ganz normal, dass sich Männer zur Begrüßung auf die Wange küssen oder die Nasen aneinander reiben.
0: Ja, Leute, und weil wir uns nicht küssen können, ich küsse doch euer Herz, Leute.

0: Es sind Ferien, die Sommerferien in Bremen, Berlin und ab nächstem Wochenende dann auch in NRW. Und das bedeutet, es wird gereist, irgendwohin, wo es hoffentlich richtig schön und auch warm ist. Aber bevor ihr abreist, wie hinterlasst ihr denn euer Zuhause? Ist das dann eher clean oder als wäre eine Minibombe eingeschlagen?
1: Also ich achte da tatsächlich eher nicht so drauf. Also ich versuche meine Sachen zusammenzubekommen, dass ich alle Sachen dabei habe, wenn ich in Urlaub fahre, dass ich nichts vergessen habe. Und dann geht es erstmal los. Ich lasse mich auf meinen Urlaub ein, mache mir davor nicht so einen Stress.
2: Also ich mache definitiv vorher alles clean. Und wenn man nach Hause kommt, dass man einfach dieses Gefühl hat, dass man jetzt irgendwie nicht direkt irgendwie wieder eine Aufgabe vor sich hat, sondern einfach sich hinschillen kann nach dem Urlaub. Man ist ja trotzdem manchmal ein bisschen kaputt danach und es einfach genießen kann dann.
3: Ganz klarer Fall, vorher aufräumen, sonst stressige Rückkehr.
4: Also ich bin auch mehr Typ Chaos dann. Also ich räume dann nicht noch extra vor dem Urlaub alles auf.
5: Mülleimer werden ausgeleert, Geschirrspüler ist leer, Jalousien sind unten und es wird alles doppelt und dreifach abgeschlossen und die Fenster bleiben zu.
0: Ja, das klingt auch nice. Viele Mischungen. Also selbst wenn, es geht ja im Urlaub danach trotzdem Zeit so zum Aufräumen. Oder ja, ich denke schon.

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1: 15 Uhr ist es. Ich bin Sarah Bartkowski. Und es geht nochmal um die Bahnstrecke Köln-Wuppertal-Hagen. Die ist ja frisch saniert, seit Freitagabend nach wochenlanger Sperrung auch wieder frei. Jetzt gibt's aber schon wieder Probleme. Es gilt zum Teil noch bis Dienstag ein Tempolimit für die Züge und eine Brücke ist beschädigt. Die wird jetzt repariert. Reporterin Juliette Nicolz hat mit den Arbeitern gesprochen.
2: Die hatten mir auch gesagt, dass das wahrscheinlich keine kurzfristige Geschichte ist. Also bis zu einem Monat kann es dauern. Was jetzt genau kaputt ist, das kann man von hier unten nicht sehen, aber feststeht, ein Gleis ist gesperrt und nur eins ist befahrbar.
1: Die Probleme haben nicht nur Auswirkungen auf den Regional-, sondern auch auf den Fernverkehr. Wer da lang will, sollte vorher also am besten die Verbindung auf der Strecke checken. Und wir bleiben beim Thema Bahnfahren. Rund 200 Leute mussten vorhin auf der Strecke zwischen Hamm und Aalen aus einem Zug von der Eurobahn raus. Der ist wegen einer technischen Störung ausgefallen. Auch die Klimaanlage hat nicht mehr funktioniert. Die Reisenden sind in einen Ersatzzug umgestiegen und wurden zurück nach Hamm gebracht. Der kaputte Zug, der steht noch zwischen Hamm und Aalen. Die Strecke ist da gesperrt. Zwischen den USA und dem Iran wird ein Friedensabkommen im Moment immer unwahrscheinlicher. In der Nacht haben die USA wieder Ziele im Iran bombardiert, wohl als Reaktion auf den Beschuss von einem Schiff in der Straße von Hormus. Der Iran hat die Meerenge, die wichtig für den weltweiten Ölhandel ist, erstmal wieder gesperrt und US-Militärstationen in den Golfstaaten angegriffen. Bei dem trockenen und heißen Wetter steigt bei uns auch wieder die Gefahr für Waldbrände. Der Präsident vom Deutschen Feuerwehrverband hat jetzt gesagt, dass dafür mehr Technik gebraucht wird, zum Beispiel Spezialfahrzeuge. Gegen Mitte der Woche könnte in Deutschland die höchste Gefahrenstufe für Waldbrände gelten. Bei der Fußball-WM ist gerade kurz Pause bis zum ersten Halbfinale am Dienstag. FIFA-Präsident Infantino sorgt aber schon wieder für neue Diskussionen. Er will das Turnier nochmal vergrößern. 64 Teams statt 48. Die Idee ist umstritten. Einige Verbände wie die UEFA aus Europa sind dagegen. Der südamerikanische Verband dafür. Da wird die WM 2030 teilweise ausgetragen.
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3: In Köln und Umzug sind wir schon über der 30-Grad-Marke. Das bleibt den Nachmittag auch so. Aktuell sind wir bei 31 Grad und auch in Berlin ist es sommerlich. Gerade gibt es 29 Grad, bis zu 30 Grad sind heute drin. Und in Bremen sind es sommerliche 27 Grad mit blauem Himmel.
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3: Salam Leute, ich wünsche euch einen wunderschönen Sonntagnachmittag.

0: 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Vom kleinen Mädchen in einer Kleinstadt aus Michigan zu einer der größten Pop-Ikonen, die wir hatten. Genauso ist es bei Madonna passiert. Einer, der ihr damals den Weg dahin zeigte, ist ihr damaliger Ballettlehrer. Er nimmt sie mit 16 Jahren in einen schwulen Club in Detroit mit, wo sie plötzlich so viel Freude und Freiheit spürt wie noch nie. Menschen sich anziehen, wie sie es wollen und lieben, wen sie wollen. Ein Abend, der ihr ganzes Leben lang in Erinnerung geblieben ist, wie sie in ihrer Rede bei den GLAAD Awards 2019 erzählt.
1: I finally felt like I was not alone, that it was okay to be different and to not be like everybody else. And that after all, I was not a freak. I felt at home and it gave me hope.
0: Ja, und wenige Jahre später bringt Madonna ihr Debütalbum Madonna raus und hat bereits damals große Pläne, wie sie 1984 beim American Bandstand, einer der wichtigsten Musiksendungen des Landes, erzählt.
2: 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What are your dreams? What's left?
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2: 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Ladies and gentlemen, this is Madonna.
0: Ja, und guess what? Es hat geklappt. Sie regiert lange die Popwelt und ist bis heute für viele ein Idol, übrigens auch für die queere Community, wie Madonna es so weit nach oben geschafft hat und wo in ihrer Karriere auch Dellen sind. 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

0: Wenn Gen Z auf deutsche Geschichte trifft, was passiert dann? Ich kann euch sagen, es kommt ein großartiger Podcast dabei raus. Zeitkapsel heißt ein Podcast, in dem ein Mann namens Achim zu hören ist, der Menschen aus der DDR geschmuggelt hat. Also eine wirklich lebensgefährliche Aktion damals. Wiebke Koenicke vom Podcast-Team sagt uns, wer dieser Mann ist.
1: Ja, Achim Neumann war Anfang 20, als 1961 die Berliner Mauer gebaut wurde. Und er hat in Ostberlin erlebt, wie das Leben in der DDR immer enger und unfreier wurde. Und ist dann zunächst selbst mit einem grandiosen Trick von Ost nach Westberlin geflohen. Und von dort hat Achim dann mit anderen Fluchttunnel gegraben, um Menschen aus der DDR in den Westen zu schmuggeln. Und das allein ist schon extrem spannend. Und Achim erzählt das zudem sehr offen und lebendig. Man durchlebt förmlich, wie es sich angefühlt hat, damals in der Situation zu sein. Und warum Achim sich entschieden hat.
2: Ich wusste, die Welt steht uns nicht offen. Wir waren ja in der DDR eingesperrt. Und ich habe gesagt, ich will in dem Scheißstaat hier nicht mehr leben. Ich will hier raus.
0: Ja, krasse Geschichte. Und jetzt kommt der Blick der Gen Z von heute dazu. Denn die Fragen in diesem Podcast an Achim, die stellen zwei junge Menschen. Warum funktioniert das so gut?
1: Ja, weil in dieser Zeitkapsel wieder zwei Jugendliche sehr direkte Fragen stellen. Eva und Josef aus Lohne in Niedersachsen, 16 und 17 Jahre alt. Und die wollen nicht nur von Achim wissen, was politisch passiert ist, sondern wie sich das für Achim konkret angefühlt hat. Also der Alltag in der DDR, die Angst vorm Staat, die Drohungen und Zwänge, auch die Vorgaben, welche Musik man hören durfte und welche nicht. Wie war das mit Freundschaften? Konnte man sich auf die verlassen? Und dann natürlich später, wie war das im Tunnel? 140 Meter lang, 12 Meter unter der Erde, eng, dunkel, gefährlich. Und das Spannende ist, Eva und Josef sind ja ungefähr so alt, wie Achim damals war. Und dadurch entsteht sofort eine Nähe, ein ganz konkretes Mitfühlen. Und obwohl es gut, ja, 60 Jahre her ist, wird die deutsche Teilung für Eva und Josef dadurch absolut greifbar. Also, anders als im Geschichtsunterricht geht es nicht nur um Daten und Politikernamen. Wenn Jugendliche von einem, der dabei war, hören, wie Menschen über die Grenze geschleust wurden, welche Ängste sie hatten und was passierte, wenn etwas schief ging, dann wird Geschichte plötzlich sehr real.
0: Ja, sehr, sehr starke Idee dieser Podcast. Der Name ist Zeitkapsel. Ein Blick in die deutsch-deutsche Geschichte. Das ist auf jeden Fall eine klare Empfehlung von mir.
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Hype 4 in Cosmo und jetzt kommt ein Track, der mich schon vor einer Woche echt überrascht hat. Viele wissen nämlich nicht, ich bin eigentlich voll der R&B-Head. Ihr habt ja bestimmt mitbekommen, das Genre kriegt leider nicht mehr so viel Liebe und deswegen gibt's erst recht einen richtig freshen Track für euch. Kein purer R&B, aber sehr viel Inspiration drin. Das ist Naika mit One Track Mind.

0: Paprika war das hier in Cosmo von Gali. Und die Frau, die ihr jetzt kennenlernt, ist Schriftstellerin, Kolumnistin, Kulturmanagerin, Speakerin und auch Podcasterin. Also mehr Jobs geht einfach nicht. Und schon seit einigen Jahren lädt sie in ihrem Podcast Freiheit Deluxe Menschen ein, mit denen sie über das Thema Freiheit diskutiert. Jetzt gibt's aber einen Spin-off ihres Podcasts mit einem etwas anderen Namen. Marinix Nemadinic, Freiheit heißt er. Deshalb haben wir Jagoda Marinic gefragt, was sie daran fasziniert hat an einem zweiten Podcast-Format. Denn eigentlich hatte sie ja schon ein etabliertes Format. Wo sind jetzt die Unterschiede?
1: Bei Freiheit Deluxe lade ich meine Gäste ein und sie setzen ein Thema. Das kann total abseitig sein. Sie kommen und reden über Freiheit und das, was sie ihnen bedeutet. Das bringt dann manchmal große Gedanken mit sich. Manchmal geht man ganz tief in die Welt meines Gastes. Man taucht also ein in eine Art Deep Talk. Bei Marinic Freiheit will ich eigentlich das Gegenteil. Ich will über Sachen reden, die ganz nah dran sind, die mich und meine Hörerin jeden Tag beschäftigen. Themen, die uns quasi vors Gesicht gespielt werden und da die Möglichkeit zu haben, hey, warum ist das gerade auf der Agenda, was steckt dahinter, was beschäftigt uns alle, also eigentlich mitten ins Geschehen statt in diesen ruhigen Raum.
0: Bei Marinic Freiheit ist also mehr Spielraum für aktuelle Debatten, Hintergrund und Inspiration. Das neue Podcast-Format haben Sie auch mit einem Essay begonnen, das Ihnen sehr am Herzen liegt. Zu welchem Thema denn genau?
1: Geschichten erzählen, Storytelling, aber jetzt mal nicht so aus Romansicht oder Autorensicht oder Künstlersicht, sondern die Geschichten, die wir gerade alle so vorgesetzt kriegen. Zum Beispiel, das Reformpaket muss durchgesetzt werden, sonst geht hier alles den Bach runter. Ist ja eigentlich eine Geschichte. Machen wir uns selten bewusst, aber eigentlich spinnt die Politik hier uns eine Geschichte und wir akzeptieren diese Geschichte, wir reden über diese Geschichte und wir hinterfragen sie immer weniger und vor allem reden wir auch immer weniger über die Inhalte dahinter. Welche Geschichten umgeben uns, warum glauben wir sie? Wie sind sie gestrickt und was macht Politik, Gesellschaft, Medien eigentlich mit Geschichten und umgekehrt?
0: Okay, also ein Podcast, der das Gehirn in Bewegung hält und einen neuen Blick auf die Gesellschaft bieten soll. Marinic Freiheit von Jagoda gibt's jetzt jeden zweiten Freitag in ARD Sounds.

Nach Marie Froes viralem Hit Vaitim Bora hat sie schon wieder einen Sommerhit parat. Como Oro handelt von Selbstbestimmung und Selbstsicherheit. Die Person im Song ist im Einklang mit sich selbst, ihren Wurzeln und der Natur. Der Frühling wird als Metapher für die willkommene Veränderung benutzt. Marie Froes befreit sich selbst in dem Song. Sie will mehr, sie will wild sein, sie ist frei, lacht und ist leicht verrückt. Es geht um Abenteuerlust und Sinnlichkeit. So, die Musik führt dazu, also fühlt sich an wie eine Party am Strand, könnte man sagen. Gitarren, Bass und viel Percussion. Und dazu singt Marie Froes mit sommerlicher Leichtigkeit. Und weil wir diesen Song so feiern, gibt's ihn jetzt hier auch in voller Länge. Marie Froes mit Como Oro.

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0: Nachrichten. Es ist 16 Uhr, ich bin Sarah Batkowski. Bei dem warmen Wetter sind die Freibäder meistens ziemlich voll. Einige suchen aber auch an Seen und Flüssen Abkühlung mit zum Teil heftigen Folgen. Die DLRG sagt jetzt, im Juni hat es in Deutschland mindestens 99 Badetote gegeben. Mehr dazu von Bastian Rudde.
1: Das ist die höchste Zahl für diesen Monat seit über 20 Jahren. In 6 Fällen gab es demnach tödliche Badeunfälle in Schwimmbädern. Die mit Abstand meisten Badetoten gab es laut der DLRG im Juni aber an Seen, gefolgt von Flüssen. Meistens sind die Opfer männlich. So wie bundesweit ist auch in NRW die Zahl der tödlichen Badeunfälle enorm gestiegen auf 22 im Juni. Der Monat war besonders heiß, mehr Leute gehen schwimmen und es gibt mehr Unfälle.
0: Viele unterschätzen laut DLRG auch die Gefahren zum Beispiel in Flüssen wie Strömung und Sogwirkung und dass der Kreislauf zusammenbrechen kann, wenn man aufgeheizt ins kalte Wasser geht. Wer zum Wochenstart morgen wieder über die frisch sanierte Bahnstrecke Köln-Wuppertal-Hagen will, muss sich weiter auf Einschränkungen einstellen. Freitagabend wurde die Strecke ja wieder eröffnet. Trotzdem gibt es schon wieder Probleme. Zwischen Opladen und Leichlingen ist eine beschädigte Brücke entdeckt worden. Da ist jetzt erstmal nur ein Gleis frei. Auswirkungen gibt's auch im Fernverkehr. In der Nacht gab es in Alsdorf bei Aachen einen Großeinsatz gegen die Autotuner- und Poser-Szene. Die Polizei hat ein Gelände an einem Park abgeriegelt und kontrolliert. Seit Wochen beschweren sich da Anwohner, dass es abends und auch in der Nacht viel zu laut ist und Autos viel zu schnell fahren. Diese Nacht war es in Alsdorf deutlich ruhiger. Möglicherweise hat sich die Szene über Chatgruppen gewarnt. Und noch eine gute Nachricht für tausende Menschen in der Eifel. Sie müssen ihr Trinkwasser nicht mehr abkochen. Die Warnung für die Gemeinden Hellenthal, Kall, Dahlem und die Stadt Schleiden ist aufgehoben. Das Abkochgebot galt seit Mittwochabend, weil bei einer Kontrolle Darmbakterien gefunden worden waren, die krank machen können. Die norwegische Fluggesellschaft Norwegian löst WM-Wettschulden ein. Heute hat der Insta-Account das Logo der britischen Airline British Airways. Beide Fluggesellschaften hatten um das WM-Viertelfinale zwischen Norwegen und England gewettet. Da Norwegen verloren hat, trägt der norwegische Account seit der Nacht das Logo der Briten. Und ein Post mit gut gespielt England gab's auch noch dazu.
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3: Ja, in Bremen sind es sommerliche 26 Grad gerade mit super blauem Himmel. In Köln und zu sind wir schon über 30 Grad. Das bleibt heute auch so. Höchstwert liegt gerade bei 33 Grad. Und auch in Berlin ist es sommerlich. Gerade gibt es 30 Grad, also reichlich trinken.
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3: Salam Friends, ich habe Neuigkeiten. Die K-Pop-Heads unter euch haben es bestimmt schon mitbekommen für alle anderen. BTS ist ja auf Tour, hatten gerade Halt gemacht in München und einer der Mitglieder, wohl Jungkook, verzeiht mir, wenn ich den Namen falsch sage, BTS Army, aber er singt einfach gut genug von Kitsch Creek, Blumengarten und Shirin David. Ihr könnt euch bestimmt vorstellen, wie die Crowd am Abgehen war. Wenn nicht, hört mal rein. Ja, einfach insane. Und viele Fans scheinen das wohl schon kommen gesehen zu haben, weil er in der Story das Lied gesungen haben soll. Und eine Kollegin ist jetzt vor Ort, die erzählt uns dann im Laufe der Stunde, wie der Vibe dort vor Ort ist. Bleibt also gerne dran.

0: Ja, so nach und nach gehen in fast allen Bundesländern die Sommerferien los und es wird gereist. Koffer und Taschen werden gepackt, Tickets werden gebucht, das Übliche eben, damit ihr vielleicht an Orte kommt, wo ihr so gerne sein wollt. Gut, wenn alles dabei ist und an alles gedacht wird. Sonst kann es echt doof werden, oder?
1: Das war Spaghetti-Soße. Komplett vergessen, dass ein Rucksack lag. Ein paar Wochen später wieder aufgemacht. Rucksack stank wie nichts und ich konnte das ganze Rucksack wegwerfen. Mit das Content drin, also auch Papier und anderen Kram. Das war nicht geil gewesen.
2: Mhm. Ich habe mal mein Geld wirklich komplett zu Hause liegen gelassen. Und dann muss man halt irgendwie so an jedem Stand, wo man irgendwie was haben will oder so, hast du mal noch irgendwie einen Euro oder so? Ne? Das war schon eine ziemlich anstrengende Woche.
3: Ich fotografiere immer alles ab, um sicher zu gehen, dass es auch wirklich ausgeschaltet ist und ich im Nachhinein nochmal nachgucken kann, okay, es war wirklich aus und die Fenster alle zu und so. Zum Beispiel der Herd, ob der ausgeschaltet ist, die Kaffeemaschine, ob die Fenster zu sind, weil man sich dann selber irgendwie in Frage stellt, habe ich das wirklich gemacht? Also weil es halt so ein Automatismus ist, ne?
0: Smart. Und hinterher so schöne Bilder vom Bügeleisen, dem leeren Mülleimer und dem sauberen Pott auf dem Herd. Damit lassen sich schon easy ein paar Urlaubsfails verhindern.
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0: Ja, Leute, wenn einer der krassesten Boybands überhaupt aktuell auf Tour geht, dann darf man schon mal auch mit dem Ausnahmezustand rechnen. BTS ist gerade in Deutschland und zwar in München und das Konzert geht zwar erst heute Abend los. Unsere Reporterin Laura Demisay ist aber schon an der Allianz Arena vor Ort. Laura, erzähl doch mal, was ist denn gerade vor Ort los?
1: Ich muss ehrlich sagen, ich habe es noch nicht mal ans Stadion geschafft. Oh. Hier ist wirklich Stimmung 10 von 10, aber man bleibt überall stehen. Ich war total neugierig, warum? Und ich lasse jetzt einfach mal Nea erzählen. Nea, warum sind alle bei dir stehen geblieben eben?
2: Ja, hallo. Also hier bilden sich ganz schnell so Gruppen wegen der Freebies. Ganz viele Leute bringen halt kleine, selbstgemachte Dinge mit, die dann, naja, rausgegeben werden. Manche tauschen auch gern und es ist einfach so eine kleine nette Geste, weil wir sind ja eine Gruppe und jeder kennt ja irgendwie auch jeden, wir haben das gleiche Interesse. Und dann gibt es kleine Geschenke quasi, die man ausgibt.
0: Okay,
1: ich finde das so eine süße Idee. Die haben Armbänder, Fotos, alles.
0: Ne, heftig. Wie ist das denn mit den Outfits? Ich habe gehört, da ist auch so eine krasse Outfits, es ist halt so eine Kultur, die man da austauscht, ne?
1: Genau, es gibt auf jeden Fall ein Outfit-Motto. Svea hat es auch an, rot und schwarz. Nee, Svea, willst du einmal erzählen, warum?
3: Ja, genau, also das neue Album ist Adidang und die Farben von diesem Album sind einfach schwarz und rot geworden. Man sieht hier aber auch immer mal wieder lila und lila ist die Farbe für ARMY. Hm. Und die hat auch in der Ferne eine Bedeutung und das ist für unser Zusammenhalt und das ist auch so ein bisschen unser Erkennungszeichen. Weswegen auch immer mal wieder lila Outfits da sind, rote Outfits, so ein bisschen bunter Mischmasch.
0: Crazy. Und worauf freut ihr euch da am meisten? Was sagst du so musiktechnisch? Welcher
1: also
0: Song?
1: Also ich glaube, am meisten freut man sich auf die Surprise-Songs, oder Svea? Was denkst du, was der Surprise-Song wird?
3: Oh, ich kann das sehr schwer einschätzen, vor allem, weil ja auch bisher noch nicht so viele wiederholt worden sind. Kann ich mir vorstellen, dass jetzt langsam vielleicht wieder Songs wiederholt werden. Aber auf jeden Fall nicht die, die irgendwie die letzten Tage gekommen sind.
1: Song?
3: Vielleicht I Need You?
1: So.
0: Okay, das war auf jeden Fall schon mal ein sehr, sehr, sehr, sehr guter Eindruck. Du, Laura, wann geht's denn los überhaupt?
1: Ja, ich sag ehrlich, in einer halben Stunde ist Einlass und wir müssten uns jetzt hier mal weiter bewegen, weil wir laufen noch mindestens 15 Minuten dahin.
0: Okay, crazy. Also, ja gut, dann wünsche ich euch weiterhin viel Erfolg, würde ich sagen, Laura.
1: Vielen Dank.
0: Und viel Spaß.
1: Danke dir auch, schöne Sendung.
0: Dankeschön. 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

0: Die Psychiatrie ist ein Ort, über den es jede Menge Vorstellungen und Klischees gibt. 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
1: Ich hatte so ein Horrorbild von Psychiatrie im Kopf. Irgendwie so Gefängnis-Vibes, Gummizelle, krawallig, verschlossene Türen. Mhm. Und ich wollte einfach mal wissen, was ist da dran? Was passiert wirklich in der Psychiatrie und auf welche Menschen treffe ich da? In der Klinik habe ich dann ÄrztInnen, Pflegekräfte und TherapeutInnen begleitet und ich habe mit PatientInnen gesprochen. Einige davon haben mich sogar mit in ihre Therapie genommen und sehr oft wurde ich in meiner Recherche überrascht.
0: Okay, und welche Begegnungen hat dich dort am meisten bewegt?
1: Also besonders berührt hat mich die Begegnung mit einem Patienten, den ich in einer akuten manischen Phase erlebt habe. Er hat mit sich selbst gesprochen, geschrien und ist hektisch rumgelaufen. Und ich hatte im ersten Moment so Angst vor ihm.
0: Ja.
1: Ein paar Wochen später habe ich ihn dann aber wieder getroffen. Und da saß ein höflicher Mensch, der mir Kaffee angeboten hat und als erstes gesagt hat, ich bin nicht verrückt, ich bin ein lieber Mensch. Und im Gespräch mit ihm habe ich nochmal richtig verstanden, das war ein Symptom, also wirklich nur eine Momentaufnahme und nicht der ganze Mensch. Und ich muss aber sagen, das Allermeiste, was ich da erlebt habe, war eher ruhig und entspannt. Und so dieses Bild von Psychiatrie, was ich hatte, entsprach wirklich nicht der Realität.
0: Okay, und warum lohnt sich dann die Folge auch für Menschen, die bisher einfach wenig Berührung mit Psychiatrie hatten?
1: Also genau deshalb, okay. Weil wir so viele Klischees und Vorurteile im Kopf haben. Und auch aus gutem Grund, das erklären wir in der Folge. Und ich finde, es wird einfach mal Zeit, da mal so einen Reality-Check zu machen. Eine Pflegerin meinte auch, das sind hier nicht alles irre, sondern im Endeffekt Menschen wie du und ich. Und wir alle können mal in so eine Krise geraten. Deshalb ist es super wichtig, darüber zu reden.
0: Ja.
1: Und eine Patientin hat mir auch erzählt, dass sie wegen ihrer Ängste vor der Psychiatrie sich lange gar keine Hilfe gesucht hat. Dadurch dauert es jetzt aber länger, gesund zu werden. Ich habe also gelernt, dass Psychiatrie kein Ort ist, an dem Menschen weggesperrt werden, sondern ein Krankenhaus, wo sie behandelt werden und Hilfe bekommen.
0: Mega interessant. 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

0: mit dir hier in Cosmo von Freundeskreis. Und jetzt geht es um eine der faszinierendsten Stimmen Großbritanniens, die Sängerin Aaliyah. 2020 hat sie mit ihrem allerersten Song einen Hit gelandet und ihrer Karriere einen Kickstart hingelegt. Auftritte beim Glastonbury Festival bei der Colour Show und als Support von Little Sims folgten. Jetzt ist ihr Debütalbum da, The Zero heißt das, und das ist unser Album der Woche. Der Song Cairo FM ist ein Ausreißer auf Zero. Hier führt uns Aaliyah auf einen funky Dancefloor mit viel Disco und musikalischer DNA. Der Titel suggeriert, dass sich dieser Dancefloor in Ägypten befindet, der Heimat ihres Vaters. Und in der Hook zitiert sie die legendäre Melodie von If I Ruled the World von Nas und Lauryn Hill. Echt ein mitreißender Song, auf dem Dance-Fans einfach nur drauf abgehen können. Und im Interview hat uns Aaliyah erzählt, wieso es so lange gedauert hat, nach ihrem ersten Schritt im Jahr 2020 endlich ein Debütalbum zu releasen und was für einen Weg sie persönlich dafür gehen musste.
1: The journey I took to arrive here at Zero.
2: Der Weg bis hier war lang. Es war eine lange, sich manchmal unlogisch anfühlende Aufwärtsspirale. Aber man weiß nicht, dass es aufwärts geht, sondern nur, dass sich alles dreht. Das waren eine Reihe von leisen Veränderungen tief in mir und meinem Leben.
1: It's a series of quiet shifts within myself and within my life.
0: Ja, das hat sie zu Zero gesagt im Debütalbum der britischen Sängerin. Und mehr Infos zum Debütalbum gibt's dann auf cosmoradio.de für euch.

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1: Um 17 Uhr mit Linus Busch. Die Bahnstrecke Köln-Wuppertal-Hagen ist frisch saniert und nach 5 Monaten Sperrung seit Freitagabend wieder frei. Es gibt aber schon wieder Probleme und deswegen Einschränkungen, auch morgen zum Start in die Woche. Mehr von Uli Spinnrad.
2: Das Problem ist, dass die Züge erstmal grundsätzlich auf der Strecke nur langsam fahren dürfen, maximal Tempo 70, weil sie den neu verlegten Schotter mit ihrem Zuggewicht erst noch verdichten müssen. Zwischen Wuppertal und Hagen gilt das Tempolimit, stand jetzt auch bis Dienstag früh, wird also auch morgen im Berufsverkehr noch ein Problem sein. Zwischen Köln und Wuppertal ist das Tempolimit nach WDR-Informationen jetzt aufgehoben worden, aber auf der Strecke wurde eine kaputte Brücke entdeckt und die darf nur in eine Richtung befahren werden. Viele Züge werden umgeleitet.
1: Wer also da langfahren will oder muss, sollte mit Verspätungen und Ausfällen rechnen und vorher lieber die Verbindung checken. Die DLRG warnt immer wieder, dass es in Flüssen und Seen gefährlich werden kann. Wie gefährlich, zeigen jetzt nochmal Zahlen. Allein in NRW gab es letzten Monat 22 tödliche Badeunfälle. Das sind 10 mehr als letztes Jahr im gleichen Zeitraum. Gründe sind zum Beispiel, dass man Strömung oder Temperaturunterschied falsch einschätzt. In den Alpen hat es in den letzten Tagen mehrere schwere Unfälle mit Gleitschirmen gegeben. Eine 28-Jährige aus Hessen ist in einen Baum gestürzt und wurde in etwa 40 Metern Höhe tot entdeckt. Ein 24-Jähriger aus NRW fiel aus etwa 25 Metern in einen See in Tirol. Der Mann aus dem Rhein-Sieg-Kreis wurde geborgen und in eine Klinik gebracht. Und dann noch Tennis. Beim wichtigsten Turnier der Welt in Wimbledon spielt jetzt Alexander Zverev im Finale. Sein Gegner ist die Nummer 1 der Welt, Jannik Sinner aus Italien. Der hat vor dem Spiel gesagt, dass er Respekt vor Zverev hat.
3: Er spielt aktuell sehr aggressiv. Er hat viel Selbstvertrauen, wirkt auf dem Platz relaxed. Ich freue mich auf das Duell mit ihm, werde mein Bestes geben. Und dann gucken wir, wie es läuft.
1: Es wäre Zverevs 2. Sieg bei einem großen Turnier in diesem Jahr. Vor einem Monat hat er in Paris gewonnen.
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4: In Berlin ist es sommerlich, 30 Grad sind erreicht. In der Nacht fallen die Temperaturen dann auf milde 17 Grad. In Bremen sieht es gerade ähnlich aus. Es ist etwas milder, da bei 27 Grad. Nachts gibt es dann eine Abkühlung bei Temperaturen von 14 Grad. Und in Köln und umzu haben wir aktuell 33 Grad. Zum Abend hin fallen auch hier die Temperaturen dann auf milde 18. Und die nächsten Tage erwarten wir weiterhin heiße Temperaturen, deswegen viel trinken.
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4: Yes, yes, Friends. Eine Stunde bin ich noch für euch im Studio. Dann heißt es auch endlich für mich Feierabend. Wir starten die Stunde natürlich mit fresher Musik. Kali Uchis ist das jetzt auf eure Ohren. Der Song ist Igual que un Angel im Feature mit Beso Pluma.

Yep, That's the Way Love Goes von Janet Jackson hier in Cosmo. Und jetzt gibt's einen kleinen Ausblick auf die Cosmo-Konzerte heute Abend mit einem Highlight vom Cosmo-Festival vor 4 Wochen. Das Programm eröffnet hat einer unserer unangefochtenen Bühnenlieblinge, Omar Jatta.

Ja, was für eine Energy. Der Hype ist auf jeden Fall da. Hommage at Heart beim Kosso Festival im Junkyard in Dortmund. Alle mitgerissen mit seinem energetischen Sound zwischen Afrobeats, Amapiano und Afrodrill. Und zwischendurch erzählt er kleine persönliche Geschichten und bringt sein Publikum immer wieder bis zum Äußersten. Es ist halt Tanzen, Springen, Mitsingen. Es ist einfach pures Feeling, wenn du vor Ort bist bei Omar. Und Omar Jajas Show haben auf jeden Fall alle ihre Cardio abbekommen und geschwitzt. Auf und vor der Bühne. Zu hören gab es unter anderem die Songs von seiner aktuellen EP Brennpunkt. Darauf singt der 28-jährige Wirbelwind über Herkunft, Zusammenhalt und das Leben in der afrikanischen Diaspora. Denn er wohnt zwar in Köln, seine Roots liegen aber in Gambia und im Senegal. Omar Jajas, aufgenommen bei Kosmo Festival 2026 im Junkyard in Dortmund. Und heute Abend ab 18 Uhr gibt es dann nochmal die schönsten Momente seiner Show in Kosmo-Konzerte zu hören.

0: The Weeknd mit Daft Punk mit I Feel It Coming in Cosmo. Und mit Korb und Ball geht's raus aus der Halle. Statt Classic Basketball spielen ist Streetball draußen angesagt. Das ist quasi die Großstadtvariante des Spiels. Das geht im Real Life zumindest so. Fürs Digitale kannst du einfach auf dem Sofa chillen und bleiben. Und da gibt's was Neues, nämlich das Game NBA The Run. Cosmo-Kollege und NBA-Fan Milton Tappert hat's schon gespielt. Erzähl doch mal, worauf muss ich da besonders achten und wie sieht's aus beim Streetball?
1: Es geht nicht einfach nur ums Gewinnen, Man will cool gewinnen. 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

0: Pässe hinterm Rücken, krasse Dunks, geile Dribblings, darum geht's natürlich auch.
1: Okay, also einfach fresh aussehen und zeigen, was für Kunst am Ball möglich ist. Und diese coolen Pässe, Dunks und Dribblings werden dann mit richtigen, also echten NBA-Spielern und dann auch Streetball-Legenden gespielt, oder wie sieht das aus?
0: Genau, 32 Spieler sind zum Start verfügbar in so übertriebenen Comic-Versionen von sich selbst. Luka Doncic, Wemby, LeBron James und so weiter. Die bewegen sich dann sogar wie in echt, also haben auch ihre natürlichen Stärken und Schwächen. Aber, schade für uns Deutsche, leider kein Wagner-Bruder oder Dennis Schröder am Start. Mhm. Es sollen aber noch neue Spieler dazukommen.
1: Okay, das ist echt schade. Aber der Anfang klingt ja schon mal gut. Also kann ich mir dann einfach meine Lieblingsspieler aussuchen und dann losspielen?
0: Ja, gespielt wird 3 gegen 3 und nur online. Und das verstehe ich nicht. Das Spiel wäre wirklich perfekt, um das stundenlang zu Hause mit Freunden zusammen auf dem Sofa zu zocken, aber geht halt nicht.
1: Oh ja, okay, das ist echt ein Downer. Sagst du, es ist trotzdem spielbar? Kann man da wenigstens mal reingucken und ein bisschen Spaß haben, auch online?
0: Als NBA-Fan auf jeden Fall. Es ist kein Vollpreistitel, deswegen ist Preis-Leistung okay. Das Gameplay macht Spaß, die Optik und der Vibe gefallen mir auch richtig gut. Mhm. Ich ärgere mich nur, weil da echt viel Potenzial verschenkt wurde. Aber mal gucken, was die Updates in Zukunft so bringen.
1: Ja, ich check. Meistens wollen die Publisher ja durch extra Inhalte nochmal extra Geld scheffeln, weißt du. Auf jeden Fall ist NBA The Run ein schnelles Spiel, was easy von zu Hause mit Freunden online spielbar ist. Und das Game gibt's dann für Xbox, PlayStation und PC für euch. 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

Dracula war das von Tame Impala hier in Cosmo. Das Ding lief in den TikTok-Trends vor ein paar Monaten auf und ab. Und jetzt kommt Track, der etwas mehr, ja, ich sag mal, funky unterwegs ist und einfach als Klassiker gilt. Als Kind immer mal wieder im Radio gehört. Ja, einige Dinge, würde ich sagen, ändern sich wohl nie. Das ist auf jeden Fall TLC mit Waterfalls. Ihr hört Cosmo, mein Name ist Arian. Ich wünsche euch einen wunderschönen Sonntagabend.

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0: Yes, Leute, Aaliyah. Die hat wirklich vieles in sich vereint. Innovative Musik und eine erfolgreiche Action-Schauspielerin, eine Künstlerin mit einer beeindruckenden Gesamtvision. Bis heute verehren wir sie, vor allem für ihren unverwechselbaren Sound. Ihr drittes Album war ganz klar ihr Bestes und das feiert jetzt Jubiläum. Das Ding ist gestern vor 25 Jahren rausgekommen. Und zur Feier hören wir nochmal rein in diesen Classic.
1: More Than a Woman, ein Welthit, der sagt, was Sache ist. Aaliyah ist mehr als eine Frau, mehr als eine Liebhaberin, mehr als eine R&B-Sängerin unter vielen. Sie ist schon zu Lebzeiten eine strahlende Ikone der Popkultur.

Aaliyahs musikalische Vision für ihr drittes Album geht über gängigen 90er R&B hinaus. Sie hört UK Garage oder Industrial Rock von Nine Inch Nails. Ein Produzententeam um Hip-Hop-Producer Timbaland entwirft für sie einen federleichten, futuristischen Sound. Geheimnisvolle Synthesizer treffen auf Streicher, Latin Percussions und arabische Klänge auf digitale Drums. Timbaland ist genau der richtige Produzent an Aaliyahs Seite und lässt sich einen Gastauftritt nicht nehmen. Aaliyah benennt das Album nach sich selbst, ein Symbol für einen Neuanfang. In den 5 Jahren, die sie daran gearbeitet hat, wurde sie zu einer erwachsenen Frau. Sie hat das Image als Ex-Geliebte von R. Kelly abgelegt. Aaliyah wirkt stark und selbstbestimmt, auch bei allen sinnlichen Anspielungen. Ihre Stimme klingt dabei sanft und vor allem cool.

0: Der Videodreh zu Rock the Boat wird Aaliyah zum Verhängnis. Auf dem Rückweg vom Shoot auf den Bahamas sterben Aaliyah und ihre Crew bei einem Flugzeugabsturz. Die kleinmotorige Maschine war auf Druck ihres Managements trotz Überladung gestartet und wenige Meter nach dem Start abgestürzt. Die Trauer in den USA ist groß. Ein aufsteigender Stern ist jäh erloschen. Die gerade mal 22-jährige Sängerin war ihrer Zeit auf Aaliyah weit voraus. Verführung und Selbstbestimmung, Videos wie Actionfilme, ein futuristischer Sound, der für viele Genres offen ist. Aaliyahs künstlerische Vision ist Vorbild für Beyoncé, Rihanna oder The Weeknd, bekennende Fans, die ihr Vermächtnis bis heute stolz weitertragen.
1: Ja, und kurz nach diesem Release von diesem Album ist Aaliyah gestorben. Mit gerade mal 22. Was hat ihr uns noch für krasse Musik geliefert? Ende August jährt sich Aaliyahs tragischer Tod zum 25. Mal. Und wir feiern jetzt hier ihr großes Werk More Than a Woman. Rest in Peace, Queen.

PLK hier in Kosmos mit Pocahontas war das. Es ist kurz vor sechs. Damit begebe auch ich mich langsam, aber sicher in den Feierabend. Um 18 Uhr geht's hier dann weiter mit Cosmo-Konzerte. Da wird dann Omar Jatta nochmal ein großes Highlight, falls ihr das ganze Konzert drumherum verpasst haben solltet. Ansonsten wünsche ich euch einen super entspannten Einstieg in die neue Woche. Kommt's gut nach Hause, wo auch immer ihr unterwegs seid. Bleibt gesund. Mein Name ist Arian, ihr hört Cosmo und ich bin für heute erstmal raus. Bis dann.

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2: Mit den schönsten Momenten vom Cosmo Festival 2026. Das Konzertprogramm im Junkyard in Dortmund hat einer unserer absoluten Bühnenlieblinge eröffnet, Omar Jatta.

0: 100% Energy auf der Bühne beim Cosmo Festival. Ja, Wahnsinns Bühnenpräsenz hat dieser Mann. Omar Jatta hat beim Cosmo Festival im Junkyard in Dortmund alle mitgerissen. Mit seinem energetischen Sound zwischen Afrobeats, Amapiano und Afrodrill. Bei seiner Show haben auf jeden Fall alle ihr Cardio abbekommen, auf und vor der Bühne. Zu hören gab's unter anderem die Songs von seiner aktuellen EP Brennpunkt. Darauf singt der 28-jährige Wirbelwind über Herkunft, Zusammenhalt und das Leben in der afrikanischen Diaspora. Denn Omar Jatta wohnt zwar in Köln, seine Roots liegen aber in Gambia und im Senegal. Jetzt hier für euch Omar Jatta, aufgenommen beim Cosmo Festival 2026 im Junkyard in Dortmund und jetzt in Cosmo Konzerte.
1: Leute, mein Name ist Omar Jatta und ich bin heute hier mit der Band Where I'm From. Also bitte, gebt euch die größte Liebe, gebt uns die größte Liebe für diese Band heute, ja? Let's go! Ihr habt alle Hüften, oder? Bewegt mal ein bisschen. Von, zurück, ey, ey, ey, ey.

wir. Heute haben wir einen neuen besonderen Menschen da. Leute, das ist Mike an der Gitarre! Ja, Mann. Und weiter geht's natürlich. Nicht vergessen,

Und heute an den Keys haben wir Tobi. Und natürlich Nina mit einer wunderschönen neuen Frisur. Make some noise for Cozy Ninja. Aber nicht zuletzt

Leute, für den ersten Song müsst ihr euch diese Worte merken, ja? Hört ihr mich gut? Okay. Hört zu und ich sage, ja? Let's go. Acha. Jetzt ihr. Acha. Acha. Acha. Acha. Lauter. Nochmal. Es geht natürlich weiter. Acha. Ich höre nicht auf. I come from Ninkinankan to Lobala. Und jetzt sieh einfach nur. Acha.

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1: Wir machen weiter, oder? Wir lassen uns stoppen, oder? You know what it is? Acha, you damn. Merkt euch eins, Acha. Acha bedeutet, lass nach vorne gehen. We never stop. Egal, wo wir herkommen, wo wir anfangen, we will never stop. Acha, you damn. Leute, ihr habt schon mal den Song Roots gehört, oder? Wenn es hier Leute gibt, die den mitsingen können, helft mir mal bitte, ja? 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

Leute, vergesst niemals, wo ihr herkommt. Egal, wo in Deutschland oder irgendwo anders. Ihr habt irgendwo angefangen und der Weg war für viele von uns hart. Aber wir machen immer weiter, okay? Immer weitermachen! Gib's mir Energie!

0: Applaus, geht ab!
1: Ey, ich küsse eure Herzen, ja, ich küsse eure Herzen. Perry, schön, dass du da bist, ein Bruder aus Dortmund, der hier auch Künstler ist. Perry, two times, you know what it is. Ey, er ist auch wie ich ein schwarzer Mann, versteht ihr, was ich meine? Oder ein schwarzer Mensch. Und das Ding ist, wir hatten echt sehr, sehr komische Schulzeiten. Das heißt, die Welt da draußen hat für uns nicht so ausgesehen, wie ich sie gerade sehe, sondern so. Das heißt, alles, was wir genießen konnten, mit ein bisschen Dunkelheit dahinter. Und wer von euch, ich frage ehrlich in die Runde, wer lügt? Ey, ich finde das raus. Wer von euch hat schon mal während Angst vorm schwarzen Mann gespielt? Ich schwöre, ich hatte sogar Spaß dabei, ich sage ehrlich. Aber da gab es Leute, die haben uns das Leben ein bisschen schwer gemacht. Sogenannte Lehrer. Ich habe auch gehört, wir haben schon Ausfälle mittlerweile, weil die so doof sind. Ja, crazy. Super Brandenburg, oder? Ja, Leute, die haben mir das Leben schwer gemacht. Entweder durfte ich nicht der schwarze Mann sein oder ich musste der schwarze Mann sein. Und wir wussten nie, worum geht's? Es ging eigentlich um den Schornsteinfeger. Versteht ihr? Aber diese Witze wurden auch gemacht. Deswegen kriege ich mal so ein Clock-In dafür, so ein... Ja. Also, wenn ihr mit mir... Ich dachte mir, ich nehme den Song und wende das Blatt. Deswegen frage ich wirklich so, wer hat Angst vorm schwarzen Mann? Wer hat Angst vorm schwarzen Mann? Sag's mir ins Gesicht. Wer hat Angst vorm schwarzen Mann? Wer hat Angst vorm schwarzen Mann? Nein, ich bin nicht mit. Wer hat Angst vorm schwarzen Mann? Wer hat Angst vorm schwarzen Mann? Sag's mir ins Gesicht. Wer hat Angst vorm schwarzen Mann? Wer hat Angst vorm schwarzen Mann? Nein, ich bin nicht. Hey! Look at you! Ey, make some noise! Ich küsse dein Herz! Ich brauche alle eure Stimmen gleich! Wenn ich sage, wer hat Angst vorm schwarzen Mann? Weil diese Leute, die meinen, uns auf die Nerven zu gehen, die müssen checken, dass es uns nicht mehr wehtut. Ich brauche alle unsere Supporter heute hier. Seid ihr dabei? Aber Leute, ich erzähle erstmal von mir.

spiel ich mit. Wer hat Angst vor dem schwarzen Mann? Hier keiner, oder? Wir machen mit dem schwarzen Mann heute Party, oder nicht? Geht das los, da?

0: keine Dank zum schwarzen Mann, nein, ich spiel nicht mit. Danke, dass ihr so zahlreich hier seid. Wirklich. Und nochmal Big Up Cosmo dafür, dass ihr unsere ganze Musik immer online hier spielt, ja. Dafür können wir echt mal einen Lärm machen für ganz Cosmo hier.
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0: Natürlich auch das Team Radio Mac. You know what it is, yo. Make some noise für Summer Jam und alle. Ha. Aber Leute, ich freue mich auf die Show heute noch mit euch, weil ich kann so viel von mir selber erzählen. Hier sind heute Freunde von mir hier. Hier sind Esther da, Aminata ist hier heute. Ich sehe Ginger und Shady sind hier. Bruder D von D Power da hinten aus Köln. You know what it is. Die machen so viel Community-Arbeit für uns. You know what it is. Aber ich bin hier, um Spaß zu haben mit euch heute. Let's go. Ja. Der nächste Song, den ich euch zeige, ist auch ein bisschen... Guck mal, die ersten paar Songs von mir sind immer ein bisschen so erzählerisch. Das heißt, erstmal kurz so, oh shit, das passiert ja eigentlich. Der ganze Spaßteil kommt dann später, aber dann hört er nicht mehr auf. Da machen wir bis 2 Uhr nachts weiter. Ist das okay? Ja, Mann. Ja. Leute, merkt euch einfach das. 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Ich sing das gleich nochmal. Und ich weiß, viele von uns smoken hier. So, ob Spaß oder nicht, aber egal. Energy to the band. Da da da da da da.

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Versteht ihr auch nicht, wenn mit Schildern draußen stehen? Energy!

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1: Yeah. Hi everyone, my name is Gunther from the Smiling Coast of Gambia. Yeah.
0: And we never lose our smiles.
1: Yeah, sure.
0: We got a story to tell.
1: And I have a song. It's a story of my journey from the Gambia to the Sahara Desert, Libya, and the Mediterranean Sea. So I lost many of my friends in this journey. So may their soul rest in peace, and this song is for them.
0: Leute, das ist für unsere Brüder und Schwestern da draußen, die wir auf dem Backway nach Europa verloren haben. Deswegen fühlt ihn einfach, genießt den Vibe. Seid nicht zu traurig, weil danach geht's richtig los. You know what it is.

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1: Wow, ich könnte direkt weinen, weil, ey, das ist krass. Kunta hat echt alles überlebt einfach. Das ist crazy. Das ist crazy. Und er ist heute immer noch hier. Wir machen direkt weiter. Dunja bedeutet Leben. Ah, ja, ja. Ich sing's euch vor, okay?

kleiner Jigger. Ich kann nie aufhören, über diese Dinge zu reden. Ich weiß, ich habe sehr viel Musik dabei, die viel belehrt. Aber danach wisst ihr besser oder viele da draußen, wie man mit vielen von uns umgeht. Lieber bringe ich was bei, als dass ich irgendwen accuse, ein Vollidiot zu sein. Versteht ihr, was ich meine? Wir müssen uns gegenseitig auch ein bisschen Zeit geben. Deswegen danke, dass ihr mir heute die Zeit gebt hier. Und nochmal, vergesst niemals, an eure Schwestern mehr abzugeben und dann an eure Brüder abzugeben. Versteht ihr, was ich meine? Wenn ihr was habt und abgeben könnt, es tut nicht weh. Wie zum Beispiel so eine Karte für WDR Cosmo heute. Weißt du, was ich meine? Ja, Mann! Aber die Story geht noch weiter. Und zwar geht's um meinen Bruder Wally. Bei dem Song tanzt einfach, habt Spaß, fühlt den Beat, auch wenn der Text hart ist. Weil ich will es wie viele andere machen. Ich will Texte erzählen können und dabei tanzen können. Versteht ihr? Und das Motto ist Walla Bock. Könnt ihr Walla Bock sagen? Walla Bock. Walla Bock. Walla Bock. Walla Bock. Korrekt, bis da hinten reichen wir auch, oder? Singen. Walla Bock.

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1: Ja, Mann, das für meinen Bruder Wally in Senegal. Aber merkt euch dieses Wort hier. Oseba. Ich komm auf den Blockfilm nicht mehr klar. Jetzt ihr. Auch meine Sicht, die ist nicht mehr klar. Eieiei. Ich fliege viel zu weit nach oben zu den Stars. Schaffen das bis nach ganz hinten, alle zusammen, Oseba. Weil ich schwöre, ich weiß, ihr habt Spaß. Oder? Oseba!
2: Oseba!
1: Aha, thank you, Dortmund, I like that. Let's go. Ey, Teso! Leute, das ist mein Bruder Teso aus Kongo, ja? If we have Congolese people, Alter, make some noise for our brother. Wie sagt man? Nalingi, yo, hä? Haben wir Dancehall-Tänzer hier? Kennt ihr ein bisschen diese... Kennt ihr das? Haben wir Dancehall-Tänzer, Afro-Tänzer und so? Nein, nein, keine Sorge, chill. Bleibt in eurem Safe Space. Habt einfach, ich will genau diese Moves sehen, okay? Energy!
3: Let's go!

0: Dankeschön, Cosmo Festival! Leute, habt ihr Spaß? Habt ihr genug getrunken? Wie, ihr habt nichts getrunken? Nicht mal Alkohol? Leute, holt euch Wasser, wenn ihr könnt. Es wird immer wärmer, weil ihr so krass seid, ja? Let's go.
1: Okay.
0: Ich bin heute da, aber natürlich auch, um Küsse zu verteilen. Aber ich kann das nicht alleine machen. Dafür habe ich zwei Brüder aus Nigeria mitgebracht. Heute komme ich hier mit Shady und Ginger. And we wanna drop some kisses. Könnt ihr mir nachmachen? Mua. Drop a kiss. Mua. Mua. Alle, give me a kiss. Mua. Ich sing's euch vor.
2: Mua.
0: Drop a kiss. Mua.
2: Hey.
0: Mua. Hey, Shady.

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2: Ihr seid der Wahnsinn, Leute. Macht mal Lärm für euch selber! Hast du Spaß? Hast du Spaß? Hast du Spaß? Hast du Spaß? Also ja, oder? Hä, ist kein Nein, also haben wir Spaß, oder? Leute, das sind Ginger und Shady aus Nigeria. You know what it is,
3: man. Ja, ich komme aus Nigeria. Ich bin bread, ich erzähle von meinem Lingua. Topski, Lomo.
2: Leute, ich bin gerade dabei, ein Album zu droppen. Es geht so ein bisschen um meine Herkunft. Wir waren auch in Gambia und Senegal und so, extra dafür nochmal. Und wir waren auch in Kalpe und so. Komisch, dass Kalpe ein Ort ist, der mich so irgendwie beeinflusst hat. Aber ich habe einen Song drüber geschrieben, steht hier, von meiner Partnerin auch so. Weil ich war gerade da, ich habe irgendwie genossen. Habe ich einfach Locken gesehen, wie der Süden und sowas. Versteht ihr? Und da könnt ihr euch gerne das hier merken. Vielleicht. Lemono, Lemono, Lemono, Safna, Limon, Limon. Wartet. Alle. Lemono, Lemono, Lemono, Safna, Limon. Ich wollte nicht Fanta, Limon sagen, versteht ihr? Ihr checkt, oder? Deswegen Safna. Bei uns, man sagt auf Wolof so, da war Saf. Keine Ahnung, schmeckt halt einfach. Diese leckere Zitrone. Ja, und so eine habe ich bei mir an der Seite. Deswegen Lemono, Lemono, Lemono, Safna, Limon, Limon, Limon. Lemono, Lemono, Lemono, Mr. Safna, Limon. Und dann sage ich noch irgendwas anderes da drin. Wir sagen Hola, ¿qué tal, Isama? Abinyadi, alle. Hola, ¿qué tal, Isama? Abinyadi. Hola, ¿qué tal, Isama? Abinyadi. Hola, ¿qué tal, Isama? Danke. Let's go.

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Macht ihr weiter? Alle leise. Hola. Aha. Isama Abinyari. Hola, ¿qué tal? Isama Abinyari. Ja. Wir machen direkt weiter. Der Song heißt Kaipe. Ihr könnt ihn auf jeden Fall hören online. Wenn ihr eine liebste Person habt, an der die ihr einen Message schicken wollt, zeigt ihr einfach den Song, ganz ehrlich. Ich küsse eure Herzen. Macht nochmal einen Applaus für euch selber, ihr seid echt krass. Und den Applaus könnt ihr direkt beibehalten, weil ich habe eine Überraschung für euch. Ey, wer war eben bei Scuff Barbie? Wer will jetzt bei Scuff Barbie dabei sein? Geht das ein bisschen lauter? Dann macht mal Lärm für meine Schwester Scuff Barbie! Leute, merkt euch einfach nur, Afro-Gen, Black Skins glänzen. Nein, wir sind kein Trend. Und jetzt lernt ihr uns kennen. Denn wir sind OJ und Scuff, Double Trouble, du gehst Schachmatt. 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

0: Oma Jatta, aufgenommen beim Cosmo Festival 2026 im Junkyard in Dortmund. Und wenn ihr neugierig seid, wie seine Show ausgesehen hat, Bilder findet ihr auf cosmoradio.de vom kompletten Festival, by the way. Nächste Woche habe ich hier dann den legendären Auftritt von Pongo für euch, angolanisch-portugiesische Kuduro Queen, Höhepunkt beim Cosmo Festival. Seid also gerne dabei. Ich bin Anne Lorenz und wünsche euch noch einen schönen Abend.
1: Hey Leute, seid ihr später bei Skafbambi dabei? Remember the name. Wow. Leute, wir sind die Afrojack. Der letzte Song heißt Alingandong. Das heißt Mandinka und das heißt, lass uns tanzen. Deswegen merkt euch einfach Alingandong. Jetzt eher Alingandong. Geht das lauter? Lasst uns tanzen. Alingandong. Sagt es allen auf den Straßen. Aber sonst einfach nur Alingandong. Lasst uns tanzen, nicht mehr warten bis zum Tag, ja. 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

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Hey Leute, Leute, wollen wir, bevor ich gehe, dir noch einmal richtig Energie geben? Hey, ich weiß, die Leute in NRW sind genauso wie ich aus NRW und richtig cool. Hey Leute, geht ihr alle mit mir runter? Alle runter! Bruder, siehst du? Alle gehen down.

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1: Die Nachrichten mit Ronald Lessig. Guten Abend. Der deutsche Tennisprofi Alexander Zverev hat das Finale von Wimbledon verloren. In 4 Sätzen gegen den Weltranglisten-1. Jannik Sinner aus Italien. Es war das erste Mal seit mehr als 30 Jahren, dass ein Deutscher im Finale des Tennisturniers stand. Aus Wimbledon Ina Kast, WDR Sport.
2: Auf der Pressekonferenz nach dem verlorenen Finale konnte Alexander Zverev lächeln. Die Niederlage sei für ihn leichter zu verkraften, weil er vor einem Monat den Titel bei den French Open geholt habe. Zverev machte es der Nummer 1 Jannik Sinner im Wimbledon-Finale lange Zeit schwer. Der Knackpunkt war allerdings der 3. Satz, als Zverev einen Break kassierte und kurz zuvor auf dem Rasen des Center Courts ausgerutscht war. Er überstreckte dabei sein Knie, das direkt nach dem Finale laut Zverev ordentlich geschwollen war. Der 29-Jährige blickt auf 2 sehr starke Wochen in Wimbledon zurück und hat nun bei allen 4 Grand-Slam-Turnieren das Endspiel erreicht.
1: NRW-Verkehrsminister Krischer hat die Bahn dafür kritisiert, dass es auf der Strecke Hagen-Wuppertal-Köln nach wie vor Probleme gibt, auch nach der Generalsanierung. Krischer sprach im WDR am Abend von einem Fiasko, das ihm Kopfschütteln bereite. Zwischen Köln und Hagen kommt es weiter zu Verspätungen, unter anderem wegen einer maroden Brücke in Leverkusen. Das US-Militär hat nach eigenen Angaben wieder Ziele im Iran angegriffen, unter anderem Raketen- und Luftabwehranlagen. Ziel der US-Angriffe sei es, den Iran daran zu hindern, Handelsschiffe in der Straße von Hormus anzugreifen. Die Route ist unter anderem für den weltweiten Ölhandel wichtig. In der thailändischen Hauptstadt Bangkok sind durch ein Feuer in einer Bar viele Menschen ums Leben gekommen. Die Behörden sprechen von mindestens 27 Toten und zahlreichen Verletzten. Ob auch Touristen unter den Opfern in Bangkok sind, ist unklar.
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1: An der Wuppertalsperre bei Hückeswagen ist ein Mann ertrunken. Am Nachmittag hatte eine Suchaktion begonnen. Am Abend wurde die Leiche gefunden. Christoph Wegener für WDR aktuell.
3: Taucher fanden den Anfang 20-Jährigen im Wasser. Ein Notarzt konnte nur noch seinen Tod feststellen, wie die Feuerwehr Hückeswagen auf WDR-Anfrage mitteilte. Augenzeugen hatten am Nachmittag beobachtet, wie der Mann beim Schwimmen in der Wuppertalsperre im Bereich Hückeswagen untergegangen war und nicht mehr auftauchte. Rettungskräfte von Feuerwehr und DLRG hatten über Stunden nach dem Vermissten gesucht. Seine Leiche wurde schließlich gegen 19.40 Uhr entdeckt. Wie es zu dem Unglück kommen konnte, ist bislang noch unklar.
1: Das Wetter in Nordrhein-Westfalen. In der Nacht klar und trocken, vom Niederrhein bis nach Westfalen gebietsweise Nebel bei 19 bis 11 Grad. Tagsüber sonnig und trocken, dazu in Detmold bis 30 Grad, in Wuppertal bis 31 und in Aachen bis 33 Grad. Auch am Dienstag und Mittwoch ist es sonnig und trocken bei Höchstwerten bis 34 Grad. Und das war WDR aktuell.

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1: Die Nachrichten mit Ronald Lessig. Guten Morgen. Die USA haben neue Angriffe auf den Iran gestartet. Das hat das US-Regionalkommando CENTCOM am späten Abend bestätigt. Gisela Former für WDR aktuell.
2: Das Ziel sei zu verhindern, dass der Iran Handelsschiffe in der Straße von Hormuz attackiere, teilte das US-amerikanische Militär mit. Es ist bereits die 4. Angriffswelle der USA, seit die Feindseligkeiten in der vergangenen Woche wieder aufflammten. Nach Medienberichten richteten sich die jüngsten US-Attacken gegen Raketenstellungen und Anlagen zur Luftabwehr sowie gegen Schiffe der iranischen Revolutionsgarden. UN-Generalsekretär Guterres schrieb auf der Plattform X, er sei zutiefst besorgt über die erhebliche Eskalation. Er rief beide Seiten auf, sofort wieder Verhandlungen aufzunehmen.
1: Die Bundesregierung will die Tabaksteuer weiter erhöhen. Das berichtet das Redaktionsnetzwerk Deutschland und beruft sich auf das Finanzministerium.